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1: Guten Tag bei den Nachrichten. Grüße Sie heute Jana Hrbeková.
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1: Präsident ratifizierte Sozialversicherungsabkommen mit Moldawien. Haushaltsprioritäten für nächstes Jahr sind Dürre, Kernkraft und Verkehr. Humanitäre Hilfe ging vor allem an die Ukraine. Der slowakische Staatspräsident Peter Pellegrini hat im Juli das Sozialversicherungsabkommen zwischen der Slowakei und der Republik Moldau ratifiziert. Es betrifft die Koordinierung der Rentenansprüche von Personen, die im Laufe ihres Lebens in einem oder beiden Staaten gearbeitet haben oder versichert waren. Dies geht aus Informationen hervor, die auf der Webseite des Staatsoberhauptes veröffentlicht wurden. Im Falle der Slowakei betrifft dies insbesondere Leistungen aus dem Sozialversicherungssystem wie Altersrente, Invaliditätsrente, Witwen- oder Waisenrente. Der Staatshaushaltsplan für 2027 soll laut Ministerpräsident Robert Fico drei Prioritäten berücksichtigen: die Bekämpfung der Dürrefolgen, den Bau eines neuen Kernkraftwerks und den Ausbau des Verkehrswesens in der Slowakei. Dies teilte der slowakische Finanzminister Ladislav Kamenický am Mittwoch nach einem Arbeitstreffen mit dem Kabinettschef in den sozialen Netzwerken mit. Er bezeichnete die Beratungen als anspruchsvoll. Kamenický zufolge handelt es sich um Prioritäten in Höhe von hunderten Millionen Euro, deren Berücksichtigung im angespannten Haushalt eine außerordentliche Herausforderung darstellen wird. Die Regierung muss bei der Aufstellung des Haushalts größtmögliche Rücksicht auf die Aufrechterhaltung des sozialen Standards der einfachen Bürger nehmen, meinte Kamenický. Laut ihm müsse die Koalition einen politischen Kompromiss finden, um die öffentlichen Finanzen im Griff zu behalten und die notwendigen europäischen Kriterien zu erfüllen. Davon hängt auch die Haltung der Investoren gegenüber der Slowakei ab, betonte der Minister. Im Jahr 2025 stellte die Slowakei insgesamt 4,9 Millionen Euro für humanitäre Hilfe im Ausland bereit, wovon fast 40% auf Sachhilfe im Umfang von 150 Tonnen entfielen. Anlässlich des Welttages der humanitären Hilfe erklärte dies der slowakische Außenminister Juraj Blanár. Der größte Empfänger humanitärer Hilfe aus der Slowakei war im vergangenen Jahr die Ukraine. Die Slowakei leistet die humanitäre und Entwicklungshilfe in Partnerländern unter dem Label Slovak Aid.
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1: Slowakische Städte sind nicht für hohe Temperaturen ausgelegt und Hitzewellen bereiten ihnen oft große Probleme. Viele Flächen sind mit Asphalt, Beton und Pflastersteinen versiegelt, die tagsüber Wärme speichern und nachts wieder abgeben. Durch fehlende Bäume und Grünflächen gibt es zudem weniger natürlichen Schatten und weniger Abkühlung durch Wasserverdunstung. Darin sind sich Experten der Initiative Klima ťa potrebuje, das Klima braucht dich, sowie Wissenschaftler einig, wie der Europäische Klimapakt berichtet. Die Stadtentwicklung hat sich in der Vergangenheit an andere Bedingungen angepasst. Wir waren es nicht gewohnt, dass es im Sommer zu anhaltend hohen Temperaturen kommt, die mit Wärmestau und der Entstehung von Wärmeinseln verbunden sind. Die Stadt muss vor allem architektonisch auf Hitzewellen vorbereitet sein, erklärte Dušana Dokupilová vom Prognoseinstitut der Slowakischen Akademie der Wissenschaften. Ein Problem sind laut Naturschützern und Wissenschaftlern auch die dichte Bebauung, zu wenige Wasserelemente sowie eine unzureichende Regenwasserrückhaltung. Die Folge ist der sogenannte städtische Wärmeinsel-Effekt, bei dem Straßen und bebaute Flächen deutlich wärmer sind als die umliegenden Grünflächen. In Zukunft wird es daher immer wichtiger sein, dass Städte nicht nur funktional und ästhetisch sind, sondern auch klimaresistent, mit mehr Bäumen, Schatten, Grünflächen, wasserdurchlässigen Oberflächen und Wasserrückhaltesystemen, stellten sie fest. Grünflächen sorgen laut Dokupilová für Kühlung, spenden Schatten, reflektieren und teilen Wärmeinseln. Auch Bäume reflektieren Sonnenstrahlen. Dadurch sorgen sie dafür, dass der Großteil der Sonnenenergie nicht von der Erdoberfläche absorbiert und in die Atmosphäre zurückgestrahlt wird. Gleichzeitig können sie, sofern sie über ausreichend Wasser verfügen, dieses Wasser verdunsten lassen. Beim Übergang vom flüssigen in den gasförmigen Zustand, also zu Wasserdampf, wird eine große Menge an Wärmeenergie aus der Luft verbraucht, wodurch die Umgebung abgekühlt wird. Das ist deutlich effizienter als eine Klimaanlage, die zwar den Innenraum kühlt, aber den Außenbereich erwärmt, erklärte Dokupilova.
2: Und damit willkommen zum RSI-Magazin-Teil Die Slowakei hautnah. Heute geht es wieder einmal um unser großes Jubiläum. 100 Jahre Rundfunk und 70 Jahre Fernsehen auf dem Gebiet der heutigen Slowakei. Dazu wurde Anfang August eine Sonderausstellung im Foyer des legendären Rundfunkgebäudes auf der Straße Mitna 1 eröffnet. Und wir berichten darüber sowie von einer Sondersendung. Außerdem stellen wir den Audioguide vor, der die Besucherinnen und Besucher aus dem Ausland komfortabel durch die Exposition führt. Am Mischpult in der SDR-Rundfunkpyramide Bratislava ist Abdulgani Arut und am Mikrofon begrüßt sie Kai Zeisberg. Wir wünschen angenehmes Zuhören. Slowakischer Rundfunk, ein Jahrhundert mit euch. Mit diesem Jingle beginnen seit mehreren Wochen unsere Sendungen immer dann, wenn es um das diesjährige Jubiläum geht, denn 2026 feiern wir mit unseren Zuhörerinnen und Zuhörern 100 Jahre Rundfunk und 70 Jahre Fernsehen auf dem Gebiet der heutigen Slowakei. Ein besonders denkwürdiges Datum ist dabei der 3. August, denn damals vor 100 Jahren begann alles. Der slowakische Rundfunk wie auch STWR insgesamt bringen dazu viele Sendungen und Online-Beiträge. Und beim Hauptprogramm Radio Slovensko klang das dann zum Beispiel so.
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2: Radio Slowakei International hat aus diesem Anlass eine ganze Serie aufgelegt, die man nicht nur im linearen Programm hören, sondern auch im Web unter dersi.stvr.sk in der Rubrik Projekte finden und nachhören kann. Eine vor allem visuelle Aufarbeitung und Darstellung der slowakischen Rundfunkgeschichte gibt es nun auch in Form einer großen Sonderausstellung im Foyer der legendären umgedrehten Pyramide in Bratislava. Da ich selbst am Tag der Eröffnung nicht dabei sein konnte, fragte ich eine Kollegin nach ihren ersten Eindrücken. Das ist Tanja Schitnikova, unsere Kollegin aus der russischen Sprachsektion von RSI, und sie war direkt bei der Eröffnung am Sonntagabend. Wie hat ihr denn die Ausstellung gefallen? Ako sa páčila výstava?
5: Táto výstava je úžasná. Tam je vystavené exponáty.
1: Diese Ausstellung ist fantastisch. Die ausgestellten Exponate wurden in Filmen des slowakischen Fernsehens verwendet. Man findet dort als Ausstellungsstücke slowakische Radios, beginnend mit der Vorkriegszeit, und enorm viele verschiedene Tonträger. Es kamen so viele Menschen zur Präsentation. Sehr interessant.
2: Die Ausstellung 170 ist als generationsübergreifendes Projekt konzipiert. Und die erste gemeinsame Veranstaltung dieser Größenordnung, die der slowakische Rundfunk und das slowakische Fernsehen bisher organisiert haben. Die SDWR-Generaldirektorin Martina Flaschikova sagte in den Hauptnachrichten:
6: Den Rundfunk machen in erster Linie die Menschen aus, die vielen Kollegen und Kolleginnen, die hier beruflich gewachsen sind. Es kommen neue Generationen, die mit dem Rundfunk weiterwachsen. Ich wünsche ihnen, dass sie sich hier nach wie vor so wohl und gut fühlen.
2: Und der Direktor des slowakischen Bayerischen Rundfunks Peter Janku ergänzte, dass gerade das Radio immer am Puls entscheidender Ereignisse in der Geschichte des Landes war.
7: Ich kann den slowakischen Nationalaufstand erwähnen, das Jahr 1968 oder das Jahr 1989, selbstverständlich, also auch eine Rolle beim Etablieren des demokratischen Systems nach so vielen Jahren der Totalität spielte.
2: Der amtierenden Nachrichtenchefin von SDWR, Maria Luchanjova, sind die Macher dieses, man kann sagen, 100-jährigen Rundfunkerfolgs wichtig.
1: Denn hier gab es schon immer Redakteure, Dramaturgen, Regisseure, für die es eine Ehrensache war, die Sachen zur gegebenen Minute im richtigen Moment zu bringen, um den Zuhörern das zu geben, was von einem öffentlich-rechtlichen Sender erwartet wird. Ich habe viele mitarbeitende Redakteure in den Regionen, klar, und jede Menge Leute im Ausland. Es arbeiten hier sehr viele, für die der Rundfunk eine Herzensangelegenheit ist.
2: Und die Jazzlegende Peter Lipa meinte anlässlich der Ausstellungseröffnung:
8: Mich begleitet der Rundfunk mein ganzes Leben lang, denn ich war immer, bin immer und werde immer, glaube ich, ein Hörer sein.
2: Die Ausstellung zeigt historische Rundfunktechnik, faszinierende Studioeinrichtungen und Kostüme aus dem Fernsehfundus, die Welt des Radios und Fernsehens für Kinder mit Dekorationen und interaktiven multimedialen Angeboten und natürlich die in Beispielen hörbare Arbeit der Hörspiel- und Fernsehfilmschaffenden, die babylonische Sprachenvielfalt der Programme für die nationalen Minderheiten und die musikalische Kraft des renommierten Sinfonieorchesters des Slowakischen Rundfunks. Aber sie diente am 3. August auch als mobiles, provisorisches Rundfunkstudio, aus dem live gesendet wurde. Als ich da auf einen lieben Kollegen des Regionalsenders Radio Regina traf und ihn mit einer, Achtung Spoiler, altbekannten Floskel begrüßte, reagierte der absolut humorvoll und clever.
9: Da ist Richard Schümegi, mein alter Bekannter. Was machst du denn hier mitten im Ausstellungsareal?
10: Ja, das ist eine Tragödie, aber 35 Jahre am Mikrofon, das ist schon eine Weile. Ich fühle mich immer sehr jung, das Gesicht ist schon älter, aber die Energie ist immer noch da und das freut mich. Ja, wir haben eine Sendung und die ist dieser Ausstellung gewidmet. Das ist eine Live-Sendung hier von 10 Uhr bis 12, also 100 Jahre Rundfunk und auch Fernsehen in der Slowakei.
9: Richard, alles Gute. Viel Spaß weiter, ciao. Ich bin jetzt hier bei einer unserer Legenden der Moderatoren und auch einem großen Musikkenner, Roman Bombosch. Wie viel Prozent der 100 Jahre bist du schon beim Slowakischen Rundfunk?
11: Danke, danke. Ich arbeite hier 31 Jahre. Das ist mehr eineinhalb meines Lebens. Mein erstes Stück mit Radio war ORF in deutscher Sprache. Meine große Idol, Moderator Udo Huber von Vienna.
9: Nenn ja.
11: Na, zweiter Versor. Zweite Idol bist du.
9: Dziękujem.
2: Sie merken schon, liebe Zuhörerinnen und Zuhörer, bei SDWR geht es nicht nur ernsthaft und manchmal auch hektisch oder angespannt zu, sondern oft auch locker bei aller Professionalität. Und mit dem Blick über den nationalen Tellerrand hinaus. Deshalb war es auch eine besondere Herausforderung und Ehre für RSI, dass wir den technisch aufwendigen, aber für die Nutzerinnen und Nutzer am Ende ganz einfach zu bedienenden Audioguide in mehreren Sprachen produzieren durften, den man per QR-Code aufs Handy laden und sich dann damit die Stationen der Ausstellung mit Erklärungen und Tonbeispielen anhören kann. Die deutschsprachige Ausgabe des Ausstellungsführers zum Anhören haben meine Kollegin Marika Antaschowa und ich aufgenommen. Neben Englisch, Russisch oder Französisch gibt es auch eine spanische Version.
12: Hola, bienvenido a la exposición dedicada a la televisión y las radiodifusiones eslovacas. Usted se encuentra en el interior de la icónica pirámide invertida.
13: Este año es especialmente significativo para los medios de comunicación en Eslovaquia.
2: Hola, wenn Sie also in Bratislava sind oder als Rundfunkbegeisterte vielleicht sogar extra dafür eine Slowakei-Reise planen wollen, besuchen Sie die Ausstellung 100 Jahre im Äther in der Rundfunkpyramide Bratislava und erleben Sie noch bis Anfang November dieses phänomenale Stück medialer Geschichte und Gegenwart der Slowakei hautnah. Im zweiten Teil dieser Sendung stellen wir Ihnen jene Kernelemente der Ausstellung vor, die sich der Radiogeschichte und Gegenwart widmen.

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1: Heute geht es um die Sonderausstellung in der SDR-Rundfunkpyramide Bratislava zum 100-jährigen Jubiläum des Sendebeginns auf dem Gebiet der heutigen Slowakei und dem 70. Jahrestag der Fernsehausstrahlungen hierzulande. Für diese Sendung haben wir uns aus Zeitgründen nur auf Ausschnitte aus der Radiogeschichte und Gegenwart konzentriert. Doch wer die Ausstellung besucht, wird von den Fernsehthemen ebenso fasziniert sein. Kommen Sie also per Audioguide mit auf eine Reise durch slowakische Technik, Medien und Kulturgeschichte.
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1: Guten Tag. Sie befinden sich gerade in den Räumlichkeiten der legendären umgekehrten Pyramide. Es ist ein Ort, an dem jahrzehntelang Geschichten, Nachrichten, Musik und Stimmen entstanden sind, die den Alltag ganzer Generationen von Zuhörern und Zuschauern begleitet haben.
3: Dieses Jahr ist für den Rundfunk ein ganz besonderes, denn wir gedenken genau 100 Jahren seit dem Moment, als am 3. August 1926 aus dem Bratislava Studio die ersten slowakischen Worte über den Äther gesendet wurden. Und einige Monate später feiert auch das Fernsehen sein Jubiläum. Genau am 3. November sind 70 Jahre seit der ersten Fernsehsendung in der Slowakei vergangen.
1: Erwarten Sie kein langweiliges Lehrbuch und keine trockene Geschichtsstunde. Wir möchten Ihnen einen lebendigen Überblick darüber bieten, wie sich Rundfunk und Fernsehen entwickelt haben, was sie für unsere Gesellschaft bedeuteten und welche wichtige Rolle sie heute spielen.
3: Durch die Ausstellung führen Sie auf Deutsch Marika Antaschowa und
1: Kai Zeisberg,
3: Redakteure von Radio Slowakei International, einem Programmdienst des STWL, der neben Deutsch auch auf Englisch, Französisch, Russisch, Slowakisch und Spanisch sendet.
1: Sehen Sie Gegenstände, die heute wie antike Museumsstücke wirken mögen, die aber zu ihrer Zeit den absoluten Höhepunkt des technologischen Fortschritts darstellten. Der Wunsch, Schall aufzunehmen, zu speichern und über große Entfernungen zu übertragen, begleitet die Menschheit seit eh und je.
3: Auch unser Landsmann, der Erfinder und Priester Josef Murgasch, hat in dieser Geschichte bedeutende Spuren hinterlassen. Er war es, der zu Beginn des 20. Jahrhunderts die drahtlose Kommunikation einen riesigen Schritt vorangebracht hat, als er als erster weltweit die Funkübertragung von gesprochener Sprache realisierte.
1: Vor 100 Jahren war es noch undenkbar, dass jeder seine eigenen Kopfhörer in der Tasche hatte. Ein Radioempfänger war ein luxuriöses, teures und seltenes Möbelstück. Der Klang dieser Geräte hatte seine ganz eigene, warme Farbe und ein leises Knistern, das untrennbar dazugehörte. Die ersten Funkübertragungen der Welt dienten ausschließlich dem Militär und der Schifffahrt. Es dauerte Jahrzehnte, bis die Technologie so weit ausgereift war, dass sie die menschliche Stimme übertragen konnte.
3: Die allererste Testübertragung eines Radiosignals auf unserem Territorium gelang Ende 1925 in Haniska bei Košice. Und am 3. August 1926 begann dann bereits der reguläre Sendebetrieb aus Bratislava unter dem Namen Radiojournal. Stellen Sie sich vor, damals gab es weder Tonbänder noch vorab vorbereitete Beiträge. Absolut alles wurde live gesendet. Wenn im Radio Musik erklingen sollte, musste das gesamte Orchester ins Studio kommen und direkt vor dem Mikrofon spielen.
4: Hey, Anička, biela rúža, nie hnevaj sa na svojho šohajíčka.
1: In der Geschichte des Rundfunks spiegelt sich die gesamte Geschichte unseres Landes wider. Es gab Zeiten der kreativen Freiheit, aber auch dunkle Jahre, in denen die freie Meinungsäußerung hart um ihren Platz kämpfen musste.
3: Eine außerordentlich wichtige Rolle spielte der Rundfunk während des Zweiten Weltkriegs, als er zur Stimme des slowakischen Nationalaufstands wurde. Der legendäre Freie Slowakische Sender aus Banská Bystrica rief die Nation zum Widerstand auf.
1: Nach dem Februar 1948 änderte sich die Situation jedoch radikal. Der Rundfunk geriet unter die strenge Kontrolle der Kommunistischen Partei und wurde zu einem Instrument der staatlichen Propaganda. In den etwas liberaleren 1960er Jahren entstand die kühne Idee, dass der Rundfunk sein eigenes, modernes und zweckmäßiges Gebäude benötige, die heutige umgekehrte Pyramide.
3: Doch zuvor kam es zu einem der dramatischsten Momente unserer Geschichte. Am 21. August 1968 besetzten Truppen des Warschauer Pakts die Tschechoslowakei. Die Rundfunkmitarbeiter bewiesen damals enormen bürgerlichen und menschlichen Mut. Selbst nachdem Panzer und Soldaten das Rundfunkgebäude besetzt hatten, setzten sie ihre illegalen Sendungen aus provisorischen Studios fort. Sie versorgten die Menschen mit wahrheitsgemäßen Informationen und riskierten dabei ihre eigene Freiheit und ihr Leben.
5: Občania, nakupujte s rozvahou potraviny pre svoju bežnú potrebu. 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
1: Den eigentlichen Wendepunkt brachte jedoch erst der November 1989. Die sanfte Revolution beseitigte die Zensur endgültig und der Rundfunk wurde wieder zu einem freien Medium, das der Öffentlichkeit und nicht der politischen Macht diente. Dieser Prozess fand am 24. Mai 1991 seinen Abschluss, als der slowakische Rundfunk per Gesetz offiziell als eigenständige öffentlich-rechtliche Einrichtung gegründet wurde. Der Slowakische Rundfunk hat seinen Sitz in einem der bemerkenswertesten und gewagtesten Gebäude unseres Landes.
3: Dieses architektonische Meisterwerk im Stil des Brutalismus wurde von einem Architektenteam unter der Leitung von Stefan Svetko gemeinsam mit Stefan Djurkovic und Barnabas Kisling entworfen. Der gesamte Bau dieses Komplexes dauerte unglaubliche 16 Jahre.
1: Die Pyramide erreicht zusammen mit der Antenne eine Höhe von 80 Metern und war praktisch das erste bedeutende Stahlbauwerk in der Slowakei. Die Form des Gebäudes ist nicht nur ein selbstzweckhafter Designeinfall. Es nutzt das sogenannte Prinzip des Sokrates-Hauses. Im Sommer spendet die Pyramide dank der Neigung ihrer Wände selbst Schatten vor der sengenden Sonne. Im Winter lässt sie wiederum ausreichend natürliches Licht herein.
3: Das eigentliche Herzstück dieses ganzen Kolosses ist das berühmte große Konzertstudio. Es wurde nach der einzigartigen Haus-im-Haus-Technologie erbaut und der gesamte Saal ist auf riesigen Stahlfedern gelagert, um eine perfekte Isolierung von Stadtlärm zu gewährleisten. Das Interieur ist mit Zipser Travertin verkleidet und wird von der größten Orgel Mitte Europas dominiert, die über 6000 Pfeifen besitzt. Die Akustik ist hier so perfekt, dass das Gebäude bis heute auch von internationalen Filmemachern gesucht wird. In diesem einzigartigen Raum nimmt auch unser ältestes Kunstensemble, das Symphonische Orchester des Slowakischen Rundfunks, Aufnahmen auf und gibt Konzerte.
1: Die regelmäßigen Sendungen aus der Pyramide begannen am 27. März 1985 genau um 4 Uhr mit den Morgennachrichten. Seitdem sendet dieses nationale Kulturdenkmal und Bauwerk des Jahrhunderts ununterbrochen in die ganze Welt. Seit der Gründung der unabhängigen Slowakischen Republik im Jahr 1993 ist der Rundfunk eine der wichtigsten öffentlich-rechtlichen Institutionen und zugleich stolzes Mitglied der Europäischen Rundfunkunion.
3: Heute ist der Rundfunk ein modernes Multimedia-Haus voller Podcasts, Online-Streams und hochwertiger Tonqualität. Das legendäre Radiojournal begleitete die Hörer bei allen wichtigen Meilensteinen unserer jüngeren Geschichte, von der Staatsgründung bis zum Beitritt zur Europäischen Union und zur Eurozone. Und seit 2009 versorgt sie Zelena Vlna, die Grüne Welle, sicher mit Informationen für unterwegs.
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3: Der slowakische Rundfunk sendet in vielen Sprachen.
6: Radio Patria.
1: Radio Patria bietet nationalen Minderheiten eine Plattform, von ungarischen und Roma-Sendungen bis hin zu den neuesten Sendungen in Goralisch oder Vietnamesisch.
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3: Radio Slowakei International, RSI, verbreitet den guten Ruf der Slowakei in der ganzen Welt und sendet in 6 Sprachen. Seit 1993 ist es ein wichtiger Informationskanal für ausländische Hörer, die sich für die Slowakei interessieren, für im Ausland lebende Landsleute, aber auch für in der Slowakei lebende Ausländer. Die Geschichte dieses Senders ist jedoch weitaus umfangreicher. Die erste Auslandssendung des damaligen Tschechoslowakischen Rundfunks erklang im Äther bereits am 30. August 1936. Heute hat RSI Hörer in bis zu 70 Ländern weltweit.
1: Zu Hause ist Ihnen Radio Regina am nächsten.
6: Radio Regina.
3: Es ist in 3 regionale Studios unterteilt: West, Mitte und Ost, und ist ein echtes Familienradio. Es sendet Folklore, Traditionen, Gartenratgeber sowie die beliebte Sonntagsreihe Ein Leben mit dem Duft von Vanille.
6: Radio Devina.
1: Wenn Sie auf der Suche nach einem tiefgehenden künstlerischen Erlebnis sind, ist Radio Devin Ihr Anlaufpunkt, ein einzigartiger Ort für Kultur, klassische Musik und Hörspiele.
6: Radio FM, počúvaj, čo chceš.
3: Für ein jüngeres und alternatives Publikum gibt es Radio FM. Es entdeckt und fördert neue slowakische Musik und vergibt jedes Jahr die renommierten Radio Hlavy-Preise. Und auch an die Allerkleinsten denken wir. Die digitalen Kanäle Radio Litera und Radio Junior bringen Märchen und Literatur in den digitalen Raum.
1: Beim heutigen Rundfunk geht es jedoch nicht nur um das Programm. Die Galerie des slowakischen Rundfunks direkt in der Pyramide bietet regelmäßig einzigartige Themenausstellungen. Wir hoffen, dass auch diese Ausstellung, die das Team aus Radio- und Fernsehschaffenden für Sie vorbereitet hat, Ihnen Freude und Emotionen bereitet hat. Wir danken Ihnen, dass Sie mit Ihrem Besuch zur Feier unserer Jubiläen beigetragen haben. Soweit Auszüge aus dem Audioguide, der unter der Leitung von Projektmanager Peter Földvary entstanden ist. Die Ausstellung ist noch bis Anfang November zu erleben. Für heute sind wir am Ende des RSI-Magazins aus der SDWR-Rundfunkpyramide Bratislava. Am Mischpult war Abdul Ghani Arud und vom Mikrofon verabschiedet sich Kai Zeisberg. Auf Wiederhören, do počutja. 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
1: Guten Tag bei den Nachrichten. Grüß Sie heute, Jana Hrbeková.
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1: Präsident ratifizierte Sozialversicherungsabkommen mit Moldawien. Haushaltsprioritäten für nächstes Jahr sind Dürre, Kernkraft und Verkehr. Humanitäre Hilfe ging vor allem an die Ukraine. Der slowakische Staatspräsident Peter Pellegrini hat im Juli das Sozialversicherungsabkommen zwischen der Slowakei und der Republik Moldau ratifiziert. Es betrifft die Koordinierung der Rentenansprüche von Personen, die im Laufe ihres Lebens in einem oder beiden Staaten gearbeitet haben oder versichert waren. Dies geht aus Informationen hervor, die auf der Webseite des Staatsoberhauptes veröffentlicht wurden. Im Falle der Slowakei betrifft dies insbesondere Leistungen aus dem Sozialversicherungssystem wie Altersrente, Invaliditätsrente, Witwen- oder Waisenrente. Der Staatshaushaltsplan für 2027 soll laut Ministerpräsident Robert Fico drei Prioritäten berücksichtigen: die Bekämpfung der Dürrefolgen, den Bau eines neuen Kernkraftwerks und den Ausbau des Verkehrswesens in der Slowakei. Dies teilte der slowakische Finanzminister Ladislav Kamenický am Mittwoch nach einem Arbeitstreffen mit dem Kabinettschef in den sozialen Netzwerken mit. Er bezeichnete die Beratungen als anspruchsvoll. Kamenický zufolge handelt es sich um Prioritäten in Höhe von hunderten Millionen Euro, deren Berücksichtigung im angespannten Haushalt eine außerordentliche Herausforderung darstellen wird. Die Regierung muss bei der Aufstellung des Haushalts größtmögliche Rücksicht auf die Aufrechterhaltung des sozialen Standards der einfachen Bürger nehmen, meinte Kamenický. Laut ihm müsse die Koalition einen politischen Kompromiss finden, um die öffentlichen Finanzen im Griff zu behalten und die notwendigen europäischen Kriterien zu erfüllen. Davon hängt auch die Haltung der Investoren gegenüber der Slowakei ab, betonte der Minister. Im Jahr 2025 stellte die Slowakei insgesamt 4,9 Millionen Euro für humanitäre Hilfe im Ausland bereit, wovon fast 40% auf Sachhilfe im Umfang von 150 Tonnen entfielen. Anlässlich des Welttages der humanitären Hilfe erklärte dies der slowakische Außenminister Juraj Blanár. Der größte Empfänger humanitärer Hilfe aus der Slowakei war im vergangenen Jahr die Ukraine. Die Slowakei leistet die humanitäre und Entwicklungshilfe in Partnerländern unter dem Label Slovak Aid.
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1: Slowakische Städte sind nicht für hohe Temperaturen ausgelegt und Hitzewellen bereiten ihnen oft große Probleme. Viele Flächen sind mit Asphalt, Beton und Pflastersteinen versiegelt, die tagsüber Wärme speichern und nachts wieder abgeben. Durch fehlende Bäume und Grünflächen gibt es zudem weniger natürlichen Schatten und weniger Abkühlung durch Wasserverdunstung. Darin sind sich Experten der Initiative Klima ťa potrebuje, das Klima braucht dich, sowie Wissenschaftler einig, wie der Europäische Klimapakt berichtet. Die Stadtentwicklung hat sich in der Vergangenheit an andere Bedingungen angepasst. Wir waren es nicht gewohnt, dass es im Sommer zu anhaltend hohen Temperaturen kommt, die mit Wärmestau und der Entstehung von Wärmeinseln verbunden sind. Die Stadt muss vor allem architektonisch auf Hitzewellen vorbereitet sein, erklärte Dušana Dokupilová vom Prognoseinstitut der Slowakischen Akademie der Wissenschaften. Ein Problem sind laut Naturschützern und Wissenschaftlern auch die dichte Bebauung, zu wenige Wasserelemente sowie eine unzureichende Regenwasserrückhaltung. Die Folge ist der sogenannte städtische Wärmeinsel-Effekt, bei dem Straßen und bebaute Flächen deutlich wärmer sind als die umliegenden Grünflächen. In Zukunft wird es daher immer wichtiger sein, dass Städte nicht nur funktional und ästhetisch sind, sondern auch klimaresistent, mit mehr Bäumen, Schatten, Grünflächen, wasserdurchlässigen Oberflächen und Wasserrückhaltesystemen, stellten sie fest. Grünflächen sorgen laut Dokupilová für Kühlung, spenden Schatten, reflektieren und teilen Wärmeinseln. Auch Bäume reflektieren Sonnenstrahlen. Dadurch sorgen sie dafür, dass der Großteil der Sonnenenergie nicht von der Erdoberfläche absorbiert und in die Atmosphäre zurückgestrahlt wird. Gleichzeitig können sie, sofern sie über ausreichend Wasser verfügen, dieses Wasser verdunsten lassen. Beim Übergang vom flüssigen in den gasförmigen Zustand, also zu Wasserdampf, wird eine große Menge an Wärmeenergie aus der Luft verbraucht, wodurch die Umgebung abgekühlt wird. Das ist deutlich effizienter als eine Klimaanlage, die zwar den Innenraum kühlt, aber den Außenbereich erwärmt, erklärte Dokupilova.
2: Und damit willkommen zum RSI-Magazin-Teil Die Slowakei hautnah. Heute geht es wieder einmal um unser großes Jubiläum. 100 Jahre Rundfunk und 70 Jahre Fernsehen auf dem Gebiet der heutigen Slowakei. Dazu wurde Anfang August eine Sonderausstellung im Foyer des legendären Rundfunkgebäudes auf der Straße Mitna 1 eröffnet. Und wir berichten darüber sowie von einer Sondersendung. Außerdem stellen wir den Audioguide vor, der die Besucherinnen und Besucher aus dem Ausland komfortabel durch die Exposition führt. Am Mischpult in der SDBR-Rundfunkpyramide Bratislava ist Abdulgani Arut und am Mikrofon begrüßt sie Kai Zeisberg. Wir wünschen angenehmes Zuhören. Slowakischer Rundfunk, ein Jahrhundert mit euch. Mit diesem Jingle beginnen seit mehreren Wochen unsere Sendungen immer dann, wenn es um das diesjährige Jubiläum geht, denn 2026 feiern wir mit unseren Zuhörerinnen und Zuhörern 100 Jahre Rundfunk und 70 Jahre Fernsehen auf dem Gebiet der heutigen Slowakei. Ein besonders denkwürdiges Datum ist dabei der 3. August, denn damals vor 100 Jahren begann alles. Der slowakische Rundfunk wie auch STWR insgesamt bringen dazu viele Sendungen und Online-Beiträge. Und beim Hauptprogramm Radio Slovensko klang das dann zum Beispiel so.
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2: Radio Slowakei International hat aus diesem Anlass eine ganze Serie aufgelegt, die man nicht nur im linearen Programm hören, sondern auch im Web unter deresi.stvr.sk in der Rubrik Projekte finden und nachhören kann. Eine vor allem visuelle Aufarbeitung und Darstellung der slowakischen Rundfunkgeschichte gibt es nun auch in Form einer großen Sonderausstellung im Foyer der legendären umgedrehten Pyramide in Bratislava. Da ich selbst am Tag der Eröffnung nicht dabei sein konnte, fragte ich eine Kollegin nach ihren ersten Eindrücken. Das ist Tanja Zhitnikova, unsere Kollegin aus der russischen Sprachsektion von RSI und sie war direkt bei der Eröffnung am Sonntagabend. Wie hat ihr denn die Ausstellung gefallen? Ako sa páčila výstava?
5: Táto výstava je úžasná. Tam je vystavené exponáty.
1: Diese Ausstellung ist fantastisch. Die ausgestellten Exponate wurden in Filmen des slowakischen Fernsehens verwendet. Man findet dort als Ausstellungsstücke slowakische Radios, beginnend mit der Vorkriegszeit, und enorm viele verschiedene Tonträger. Es kamen so viele Menschen zur Präsentation. Sehr interessant.
2: Die Ausstellung 170 ist als generationsübergreifendes Projekt konzipiert. Und die erste gemeinsame Veranstaltung dieser Größenordnung, die der slowakische Rundfunk und das slowakische Fernsehen bisher organisiert haben. Die SDWR-Generaldirektorin Martina Flaschikova sagte in den Hauptnachrichten:
6: Den Rundfunk machen in erster Linie die Menschen aus, die vielen Kollegen und Kolleginnen, die hier beruflich gewachsen sind. Es kommen neue Generationen, die mit dem Rundfunk weiterwachsen. Ich wünsche ihnen, dass sie sich hier nach wie vor so wohl und gut fühlen.
2: Und der Direktor des slowakischen Bayerischen Rundfunks Peter Janku ergänzte, dass gerade das Radio immer am Puls entscheidender Ereignisse in der Geschichte des Landes war.
7: Ich kann den slowakischen Nationalaufstand erwähnen, das Jahr 1968 oder das Jahr 1989, selbstverständlich, also auch eine Rolle beim Etablieren des demokratischen Systems nach so vielen Jahren der Totalität spielte.
2: Der amtierenden Nachrichtenchefin von SDWR, Maria Luchanjova, sind die Macher dieses, man kann sagen, 100-jährigen Rundfunkerfolgs wichtig.
1: Denn hier gab es schon immer Redakteure, Dramaturgen, Regisseure, für die es eine Ehrensache war, die Sachen zur gegebenen Minute im richtigen Moment zu bringen, um den Zuhörern das zu geben, was von einem öffentlich-rechtlichen Sender erwartet wird. Ich habe viele mitarbeitende Redakteure in den Regionen, klar, und jede Menge Leute im Ausland. Es arbeiten hier sehr viele, für die der Rundfunk eine Herzensangelegenheit ist.
2: Und die Jazzlegende Peter Lipa meinte anlässlich der Ausstellungseröffnung:
8: Mich begleitet der Rundfunk mein ganzes Leben lang, denn ich war immer, bin immer und werde immer, glaube ich, ein Hörer sein.
2: Die Ausstellung zeigt historische Rundfunktechnik, faszinierende Studioeinrichtungen und Kostüme aus dem Fernsehfundus, die Welt des Radios und Fernsehens für Kinder mit Dekorationen und interaktiven multimedialen Angeboten und natürlich die in Beispielen hörbare Arbeit der Hörspiel- und Fernsehfilmschaffenden, die babylonische Sprachenvielfalt der Programme für die nationalen Minderheiten und die musikalische Kraft des renommierten Sinfonieorchesters des slowakischen Rundfunks. Aber sie diente am 3. August auch als mobiles provisorisches Rundfunkstudio, aus dem live gesendet wurde. Als ich da auf einen lieben Kollegen des Regionalsenders Radio Regina traf und ihn mit einer, Achtung Spoiler, altbekannten Floskel begrüßte, reagierte der absolut humorvoll und clever.
9: Da ist Richard Schümegi, mein alter Bekannter. Was machst du denn hier mitten im Ausstellungsareal?
10: Ja, das ist eine Tragödie, aber 35 Jahre am Mikrofon, das ist schon eine Weile. Ich fühle mich immer sehr jung, das Gesicht ist schon älter, aber die Energie ist immer noch da und das freut mich. Ja, wir haben eine Sendung und die ist dieser Ausstellung gewidmet. Das ist eine Live-Sendung hier von 10 Uhr bis 12, also 100 Jahre Rundfunk und auch Fernsehen in der Slowakei.
9: Richard, alles Gute, viel Spaß weiter, ciao. Ich bin jetzt hier bei einer unserer Legenden der Moderatoren und auch einem großen Musikkenner, Roman Bombosch. Wie viel Prozent der 100 Jahre bist du schon beim slowakischen Rundfunk?
11: Danke, danke. Ich arbeite hier 31 Jahre. Das ist mehr eineinhalb meines Lebens. Mein erstes Stück mit Radio war ORF in deutscher Sprache. Meine große Idol, Moderator Udo Huber von Vienna.
9: Nenni ja.
11: Na, zweiter Vzor. Zweiter Idol bist du.
9: Dziękujem.
2: Sie merken schon, liebe Zuhörerinnen und Zuhörer, bei SDWR geht es nicht nur ernsthaft und manchmal auch hektisch oder angespannt zu, sondern oft auch locker bei aller Professionalität. Und mit dem Blick über den nationalen Tellerrand hinaus. Deshalb war es auch eine besondere Herausforderung und Ehre für RSI, dass wir den technisch aufwendigen, aber für die Nutzerinnen und Nutzer am Ende ganz einfach zu bedienenden Audioguide in mehreren Sprachen produzieren durften, den man per QR-Code aufs Handy laden und sich dann damit die Stationen der Ausstellung mit Erklärungen und Tonbeispielen anhören kann. Die deutschsprachige Ausgabe des Ausstellungsführers zum Anhören haben meine Kollegin Marika Antaschowa und ich aufgenommen. Neben Englisch, Russisch oder Französisch gibt es auch eine spanische Version.
12: Hola, bienvenido a la exposición dedicada a la televisión y la radiodifusión eslovacas. Usted se encuentra en el interior de la icónica pirámide invertida.
13: Este año es especialmente significativo para los medios de comunicación en Eslovaquia.
2: Hola, wenn Sie also in Bratislava sind oder als Rundfunkbegeisterte vielleicht sogar extra dafür eine Slowakei-Reise planen wollen, besuchen Sie die Ausstellung 100 Jahre im Äther in der Rundfunkpyramide Bratislava und erleben Sie noch bis Anfang November dieses phänomenale Stück medialer Geschichte und Gegenwart der Slowakei hautnah. Im zweiten Teil dieser Sendung stellen wir Ihnen jene Kernelemente der Ausstellung vor, die sich der Radiogeschichte und Gegenwart widmen.

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1: Heute geht es um die Sonderausstellung in der SDR-Rundfunkpyramide Bratislava zum 100-jährigen Jubiläum des Sendebeginns auf dem Gebiet der heutigen Slowakei und dem 70. Jahrestag der Fernsehausstrahlungen hierzulande. Für diese Sendung haben wir uns aus Zeitgründen nur auf Ausschnitte aus der Radiogeschichte und Gegenwart konzentriert. Doch wer die Ausstellung besucht, wird von den Fernsehthemen ebenso fasziniert sein. Kommen Sie also per Audioguide mit auf eine Reise durch slowakische Technik, Medien und Kulturgeschichte.
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1: Guten Tag. Sie befinden sich gerade in den Räumlichkeiten der legendären umgekehrten Pyramide. Es ist ein Ort, an dem jahrzehntelang Geschichten, Nachrichten, Musik und Stimmen entstanden sind, die den Alltag ganzer Generationen von Zuhörern und Zuschauern begleitet haben.
3: Dieses Jahr ist für den Rundfunk ein ganz besonderes, denn wir gedenken genau 100 Jahren seit dem Moment, als am 3. August 1926 aus dem Bratislava Studio die ersten slowakischen Worte über den Äther gesendet wurden. Und einige Monate später feiert auch das Fernsehen sein Jubiläum. Genau am 3. November sind 70 Jahre seit der ersten Fernsehsendung in der Slowakei vergangen.
1: Erwarten Sie kein langweiliges Lehrbuch und keine trockene Geschichtsstunde. Wir möchten Ihnen einen lebendigen Überblick darüber bieten, wie sich Rundfunk und Fernsehen entwickelt haben, was sie für unsere Gesellschaft bedeuteten und welche wichtige Rolle sie heute spielen.
3: Durch die Ausstellung führen Sie auf Deutsch Marika Antaschowa und
1: Kai Zeisberg,
3: Redakteure von Radio Slowakei International, einem Programmdienst des STWL, der neben Deutsch auch auf Englisch, Französisch, Russisch, Slowakisch und Spanisch sendet.
1: Sehen Sie Gegenstände, die heute wie antike Museumsstücke wirken mögen, die aber zu ihrer Zeit den absoluten Höhepunkt des technologischen Fortschritts darstellten. Der Wunsch, Schall aufzunehmen, zu speichern und über große Entfernungen zu übertragen, begleitet die Menschheit seit eh und je.
3: Auch unser Landsmann, der Erfinder und Priester Josef Murgasch, hat in dieser Geschichte bedeutende Spuren hinterlassen. Er war es, der zu Beginn des 20. Jahrhunderts die drahtlose Kommunikation einen riesigen Schritt vorangebracht hat, als er als erster weltweit die Funkübertragung von gesprochener Sprache realisierte.
1: Vor 100 Jahren war es noch undenkbar, dass jeder seine eigenen Kopfhörer in der Tasche hatte. Ein Radioempfänger war ein luxuriöses, teures und seltenes Möbelstück. Der Klang dieser Geräte hatte seine ganz eigene, warme Farbe und ein leises Knistern, das untrennbar dazugehörte. Die ersten Funkübertragungen der Welt dienten ausschließlich dem Militär und der Schifffahrt. Es dauerte Jahrzehnte, bis die Technologie so weit ausgereift war, dass sie die menschliche Stimme übertragen konnte.
3: Die allererste Testübertragung eines Radiosignals auf unserem Territorium gelang Ende 1925 in Haniska bei Košice. Und am 3. August 1926 begann dann bereits der reguläre Sendebetrieb aus Bratislava unter dem Namen Radiojournal. Stellen Sie sich vor, damals gab es weder Tonbänder noch vorab vorbereitete Beiträge.

Zweiten Weltkriegs, als er zur Stimme des slowakischen Nationalaufstands wurde. Der legendäre Freie slowakische Sender aus Banská Bystrica rief die Nation zum Widerstand auf.

0: Nach dem Februar 1948 änderte sich die Situation jedoch radikal. Der Rundfunk geriet unter die strenge Kontrolle der Kommunistischen Partei und wurde zu einem Instrument der staatlichen Propaganda. In den etwas liberaleren 1960er Jahren entstand die kühne Idee, dass der Rundfunk sein eigenes, modernes und zweckmäßiges Gebäude benötige, die heutige umgekehrte Pyramide.
1: Doch zuvor kam es zu einem der dramatischsten Momente unserer Geschichte. Am 21. August 1968 besetzten Truppen des Warschauer Pakts die Tschechoslowakei. Die Rundfunkmitarbeiter bewiesen damals enormen bürgerlichen und menschlichen Mut. Selbst nachdem Panzer und Soldaten das Rundfunkgebäude besetzt hatten, setzten sie ihre illegalen Sendungen aus provisorischen Studios fort. Sie versorgten die Menschen mit wahrheitsgemäßen Informationen und riskierten dabei ihre eigene Freiheit und ihr Leben.
2: Občania, nakupujte s rozvahou potraviny pre svoju bežnú potrebu. 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
0: Den eigentlichen Wendepunkt brachte jedoch erst der November 1989. Die sanfte Revolution beseitigte die Zensur endgültig und der Rundfunk wurde wieder zu einem freien Medium, das der Öffentlichkeit und nicht der politischen Macht diente. Dieser Prozess fand am 24. Mai 1991 seinen Abschluss, als der slowakische Rundfunk per Gesetz offiziell als eigenständige öffentlich-rechtliche Einrichtung gegründet wurde. Der Slowakische Rundfunk hat seinen Sitz in einem der bemerkenswertesten und gewagtesten Gebäude unseres Landes.
1: Dieses architektonische Meisterwerk im Stil des Brutalismus wurde von einem Architektenteam unter der Leitung von Stefan Svetko gemeinsam mit Stefan Djurkovic und Barnabas Kisling entworfen. Der gesamte Bau dieses Komplexes dauerte unglaubliche 16 Jahre.
0: Die Pyramide erreicht zusammen mit der Antenne eine Höhe von 80 Metern und war praktisch das erste bedeutende Stahlbauwerk in der Slowakei. Die Form des Gebäudes ist nicht nur ein selbstzweckhafter Designeinfall. Es nutzt das sogenannte Prinzip des Sokrates-Hauses. Im Sommer spendet die Pyramide dank der Neigung ihrer Wände selbst Schatten vor der sengenden Sonne. Im Winter lässt sie wiederum ausreichend natürliches Licht herein.
1: Das eigentliche Herzstück dieses ganzen Kolosses ist das berühmte große Konzertstudio. Es wurde nach der einzigartigen Haus-im-Haus-Technologie erbaut und der gesamte Saal ist auf riesigen Stahlfedern gelagert, um eine perfekte Isolierung von Stadtlärm zu gewährleisten. Das Interieur ist mit Zipser Travertin verkleidet und wird von der größten Orgel Mitte Europas dominiert, die über 6000 Pfeifen besitzt. Die Akustik ist hier so perfekt, dass das Gebäude bis heute auch von internationalen Filmemachern gesucht wird. In diesem einzigartigen Raum nimmt auch unser ältestes Kunstensemble, das Symphonische Orchester des Slowakischen Rundfunks, Aufnahmen auf und gibt Konzerte.
0: Die regelmäßigen Sendungen aus der Pyramide begannen am 27. März 1985 genau um 4 Uhr mit den Morgennachrichten. Seitdem sendet dieses nationale Kulturdenkmal und Bauwerk des Jahrhunderts ununterbrochen in die ganze Welt. Seit der Gründung der unabhängigen Slowakischen Republik im Jahr 1993 ist der Rundfunk eine der wichtigsten öffentlich-rechtlichen Institutionen und zugleich stolzes Mitglied der Europäischen Rundfunkunion.
1: Heute ist der Rundfunk ein modernes Multimedia-Haus voller Podcasts, Online-Streams und hochwertiger Tonqualität. Das legendäre Radiojournal begleitete die Hörer bei allen wichtigen Meilensteinen unserer jüngeren Geschichte, von der Staatsgründung bis zum Beitritt zur Europäischen Union und zur Eurozone. Und seit 2009 versorgt sie Zelena Vlna, die Grüne Welle, sicher mit Informationen für unterwegs.
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1: Der slowakische Rundfunk sendet in vielen Sprachen.
3: Radio Patria.
0: Radio Patria bietet nationalen Minderheiten eine Plattform, von ungarischen und Roma-Sendungen bis hin zu den neuesten Sendungen in Gorale.

0: Chinesisch oder Vietnamesisch.
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2: Radio Slowakei International, RSI, verbreitet den guten Ruf der Slowakei in der ganzen Welt und sendet in 6 Sprachen. Seit 1993 ist es ein wichtiger Informationskanal für ausländische Hörer, die sich für die Slowakei interessieren, für im Ausland lebende Landsleute, aber auch für in der Slowakei lebende Ausländer. Die Geschichte dieses Senders ist jedoch weitaus umfangreicher. Die erste Auslandssendung des damaligen Tschechoslowakischen Rundfunks erklang im Äther bereits am 30. August 1936. Heute hat RSI Hörer in bis zu 70 Ländern weltweit.
0: Zu Hause ist Ihnen Radio Regina am nächsten.
3: Radio Regina.
2: Es ist in 3 regionale Studios unterteilt: West, Mitte und Ost, und ist ein echtes Familienradio. Es sendet Folklore, Traditionen, Gartenratgeber sowie die beliebte Sonntagsreihe Ein Leben mit dem Duft von Vanille.
3: Radio Devina.
0: Wenn Sie auf der Suche nach einem tiefgehenden künstlerischen Erlebnis sind, ist Radio Devin Ihr Anlaufpunkt, ein einzigartiger Ort für Kultur, klassische Musik und Hörspiele.
4: Radio FM, počúvaj, čo chceš.
2: Für ein jüngeres und alternatives Publikum gibt es Radio FM. Es entdeckt und fördert neue slowakische Musik und vergibt jedes Jahr die renommierten Radio Hlavy-Preise. Und auch an die Allerkleinsten denken wir. Die digitalen Kanäle Radio Litera und Radio Junior bringen Märchen und Literatur in den digitalen Raum.
0: Beim heutigen Rundfunk geht es jedoch nicht nur um das Programm. Die Galerie des slowakischen Rundfunks direkt in der Pyramide bietet regelmäßig einzigartige Themenausstellungen. Wir hoffen, dass auch diese Ausstellung, die das Team aus Radio- und Fernsehschaffenden für Sie vorbereitet hat, Ihnen Freude und Emotionen bereitet hat. Wir danken Ihnen, dass Sie mit Ihrem Besuch zur Feier unserer Jubiläen beigetragen haben. Soweit Auszüge aus dem Audioguide, der unter der Leitung von Projektmanager Peter Földvary entstanden ist. Die Ausstellung ist noch bis Anfang November zu erleben. Für heute sind wir am Ende des RSI-Magazins aus der SDWR-Rundfunkpyramide Bratislava. Am Mischpult war Abdul Ghani Arut und vom Mikrofon verabschiedet sich Kai Zeisberg. Auf Wiederhören, do počutja. 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
1: Guten Tag bei den Nachrichten. Grüße Sie heute Jana Hrbeková.
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1: Präsident ratifizierte Sozialversicherungsabkommen mit Moldawien. Haushaltsprioritäten für nächstes Jahr sind Dürre, Kernkraft und Verkehr. Humanitäre Hilfe ging vor allem an die Ukraine. Der slowakische Staatspräsident Peter Pellegrini hat im Juli das Sozialversicherungsabkommen zwischen der Slowakei und der Republik Moldau ratifiziert. Es betrifft die Koordinierung der Rentenansprüche von Personen, die im Laufe ihres Lebens in einem oder beiden Staaten gearbeitet haben oder versichert waren. Dies geht aus Informationen hervor, die auf der Webseite des Staatsoberhauptes veröffentlicht wurden. Im Falle der Slowakei betrifft dies insbesondere Leistungen aus dem Sozialversicherungssystem wie Altersrente, Invaliditätsrente, Witwen- oder Waisenrente. Der Staatshaushaltsplan für 2027 soll laut Ministerpräsident Robert Fico drei Prioritäten berücksichtigen: die Bekämpfung der Dürrefolgen, den Bau eines neuen Kernkraftwerks und den Ausbau des Verkehrswesens in der Slowakei. Dies teilte der slowakische Finanzminister Ladislav Kamenický am Mittwoch nach einem Arbeitstreffen mit dem Kabinettschef in den sozialen Netzwerken mit. Er bezeichnete die Beratungen als anspruchsvoll. Kamenický zufolge handelt es sich um Prioritäten in Höhe von hunderten Millionen Euro, deren Berücksichtigung im angespannten Haushalt eine außerordentliche Herausforderung darstellen wird. Die Regierung muss bei der Aufstellung des Haushalts größtmögliche Rücksicht auf die Aufrechterhaltung des sozialen Standards der einfachen Bürger nehmen, meinte Kamenický. Laut ihm müsse die Koalition einen politischen Kompromiss finden, um die öffentlichen Finanzen im Griff zu behalten und die notwendigen europäischen Kriterien zu erfüllen. Davon hängt auch die Haltung der Investoren gegenüber der Slowakei ab, betonte der Minister. Im Jahr 2025 stellte die Slowakei insgesamt 4,9 Millionen Euro für humanitäre Hilfe im Ausland bereit, wovon fast 40% auf Sachhilfe im Umfang von 150 Tonnen entfielen. Anlässlich des Welttages der humanitären Hilfe erklärte dies der slowakische Außenminister Juraj Blanár. Der größte Empfänger humanitärer Hilfe aus der Slowakei war im vergangenen Jahr die Ukraine. Die Slowakei leistet die humanitäre und Entwicklungshilfe in Partnerländern unter dem Label Slovak Aid.
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1: Slowakische Städte sind nicht für hohe Temperaturen ausgelegt und Hitzewellen bereiten ihnen oft große Probleme. Viele Flächen sind mit Asphalt, Beton und Pflastersteinen versiegelt, die tagsüber Wärme speichern und nachts wieder abgeben. Durch fehlende Bäume und Grünflächen gibt es zudem weniger natürlichen Schatten und weniger Abkühlung durch Wasserverdunstung. Darin sind sich Experten der Initiative Klima ťa potrebuje, das Klima braucht dich, sowie Wissenschaftler einig, wie der Europäische Klimapakt berichtet. Die Stadtentwicklung hat sich in der Vergangenheit an andere Bedingungen angepasst. Wir waren es nicht gewohnt, dass es im Sommer zu anhaltend hohen Temperaturen kommt, die mit Wärmestau und der Entstehung von Wärmeinseln verbunden sind. Die Stadt muss vor allem architektonisch auf Hitzewellen vorbereitet sein, erklärte Dušana Dokupilová vom Prognoseinstitut der Slowakischen Akademie der Wissenschaften. Ein Problem sind laut Naturschützern und Wissenschaftlern auch die dichte Bebauung, zu wenige Wasserelemente sowie eine unzureichende Regenwasserrückhaltung. Die Folge ist der sogenannte städtische Wärmeinsel-Effekt, bei dem Straßen und bebaute Flächen deutlich wärmer sind als die umliegenden Grünflächen. In Zukunft wird es daher immer wichtiger sein, dass Städte nicht nur funktional und ästhetisch sind, sondern auch klimaresistent, mit mehr Bäumen, Schatten, Grünflächen, wasserdurchlässigen Oberflächen und Wasserrückhaltesystemen, stellten sie fest. Grünflächen sorgen laut Dokupilová für Kühlung, spenden Schatten, reflektieren und teilen Wärmeinseln. Auch Bäume reflektieren Sonnenstrahlen. Dadurch sorgen sie dafür, dass der Großteil der Sonnenenergie nicht von der Erdoberfläche absorbiert und in die Atmosphäre zurückgestrahlt wird. Gleichzeitig können sie, sofern sie über ausreichend Wasser verfügen, dieses Wasser verdunsten lassen. Beim Übergang vom flüssigen in den gasförmigen Zustand, also zu Wasserdampf, wird eine große Menge an Wärmeenergie aus der Luft verbraucht, wodurch die Umgebung abgekühlt wird. Das ist deutlich effizienter als eine Klimaanlage, die zwar den Innenraum kühlt, aber den Außenbereich erwärmt, erklärte Dokupilova.
2: Und damit willkommen zum RSI-Magazin-Teil Die Slowakei hautnah. Heute geht es wieder einmal um unser großes Jubiläum. 100 Jahre Rundfunk und 70 Jahre Fernsehen auf dem Gebiet der heutigen Slowakei. Dazu wurde Anfang August eine Sonderausstellung im Foyer des legendären Rundfunkgebäudes auf der Straße Mitna 1 eröffnet. Und wir berichten darüber sowie von einer Sondersendung. Außerdem stellen wir den Audioguide vor, der die Besucherinnen und Besucher aus dem Ausland komfortabel durch die Exposition führt. Am Mischpult in der SDR-Rundfunkpyramide Bratislava ist Abdulgani Arut und am Mikrofon begrüßt sie Kai Zeisberg. Wir wünschen angenehmes Zuhören. Slowakischer Rundfunk, ein Jahrhundert mit euch. Mit diesem Jingle beginnen seit mehreren Wochen unsere Sendungen immer dann, wenn es um das diesjährige Jubiläum geht, denn 2026 feiern wir mit unseren Zuhörerinnen und Zuhörern 100 Jahre Rundfunk und 70 Jahre Fernsehen auf dem Gebiet der heutigen Slowakei. Ein besonders denkwürdiges Datum ist dabei der 3. August, denn damals vor 100 Jahren begann alles. Der slowakische Rundfunk wie auch STWR insgesamt bringen dazu viele Sendungen und Online-Beiträge. Und beim Hauptprogramm Radio Slovensko klang das dann zum Beispiel so.
3: Formujúce momenty, neopakovateľné príbehy a legendárne hlasy, ktoré utvárali slovenskú národnú identitu, kultivovali náš jazyk a sprevádzali celé generácie poslucháčov. Pri príležitosti z tého výročia rozhlasového vysielania vás pozývame počúvať unikátnu rozhlasovú kroniku Storočie s vami v premiére 3. augusta o 12.30 v Rádiu Slovensko.
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2: Radio Slowakei International hat aus diesem Anlass eine ganze Serie aufgelegt, die man nicht nur im linearen Programm hören, sondern auch im Web unter dersi.stvr.sk in der Rubrik Projekte finden und nachhören kann. Eine vor allem visuelle Aufarbeitung und Darstellung der slowakischen Rundfunkgeschichte gibt es nun auch in Form einer großen Sonderausstellung im Foyer der legendären umgedrehten Pyramide in Bratislava. Da ich selbst am Tag der Eröffnung nicht dabei sein konnte, fragte ich eine Kollegin nach ihren ersten Eindrücken. Das ist Tanja Schitnikova, unsere Kollegin aus der russischen Sprachsektion von RSI und sie war direkt bei der Eröffnung am Sonntagabend. Wie hat ihr denn die Ausstellung gefallen? Ako sa páčila výstava?
5: Táto výstava je úžasná. Tam je vystavené exponáty.
1: Diese Ausstellung ist fantastisch. Die ausgestellten Exponate wurden in Filmen des slowakischen Fernsehens verwendet. Man findet dort als Ausstellungsstücke slowakische Radios, beginnend mit der Vorkriegszeit, und enorm viele verschiedene Tonträger. Es kamen so viele Menschen zur Präsentation. Sehr interessant.
2: Die Ausstellung 170 ist als generationsübergreifendes Projekt konzipiert. Und die erste gemeinsame Veranstaltung dieser Größenordnung, die der slowakische Rundfunk und das slowakische Fernsehen bisher organisiert haben. Die SDWR-Generaldirektorin Martina Flaschikova sagte in den Hauptnachrichten:
6: Den Rundfunk machen in erster Linie die Menschen aus, die vielen Kollegen und Kolleginnen, die hier beruflich gewachsen sind. Es kommen neue Generationen, die mit dem Rundfunk weiterwachsen. Ich wünsche ihnen, dass sie sich hier nach wie vor so wohl und gut fühlen.
2: Und der Direktor des slowakischen Rundfunks, Peter Janku, ergänzte, dass gerade das Radio immer am Puls entscheidender Ereignisse in der Geschichte des Landes war.
7: Ich kann den slowakischen Nationalaufstand erwähnen, das Jahr 1968 oder das Jahr 1989, selbstverständlich, also auch eine Rolle beim Etablieren des demokratischen Systems nach so vielen Jahren der Totalität spielte.
2: Der amtierenden Nachrichtenchefin von SDWR, Maria Luchanjova, sind die Macher dieses, man kann sagen, 100-jährigen Rundfunkerfolgs wichtig.
1: Denn hier gab es schon immer Redakteure, Dramaturgen, Regisseure, für die es eine Ehrensache war, die Sachen zur gegebenen Minute im richtigen Moment zu bringen, um den Zuhörern das zu geben, was von einem öffentlich-rechtlichen Sender erwartet wird. Ich habe viele mitarbeitende Redakteure in den Regionen, klar, und jede Menge Leute im Ausland. Es arbeiten hier sehr viele, für die der Rundfunk eine Herzensangelegenheit ist.
2: Und die Jazzlegende Peter Lipa meinte anlässlich der Ausstellungseröffnung:
8: Mich begleitet der Rundfunk mein ganzes Leben lang, denn ich war immer, bin immer und werde immer, glaube ich, ein Hörer sein.
2: Die Ausstellung zeigt historische Rundfunktechnik, faszinierende Studioeinrichtungen und Kostüme aus dem Fernsehfundus, die Welt des Radios und Fernsehens für Kinder mit Dekorationen und interaktiven multimedialen Angeboten und natürlich die in Beispielen hörbare Arbeit der Hörspiel- und Fernsehfilmschaffenden, die babylonische Sprachenvielfalt der Programme für die nationalen Minderheiten und die musikalische Kraft des renommierten Sinfonieorchesters des slowakischen Rundfunks. Aber sie diente am 3. August auch als mobiles, provisorisches Rundfunkstudio, aus dem live gesendet wurde. Als ich da auf einen lieben Kollegen des Regionalsenders Radio Regina traf und ihn mit einer, Achtung Spoiler, altbekannten Floskel begrüßte, reagierte der absolut humorvoll und clever.
9: Da ist Richard Schümegi, mein alter Bekannter. Was machst du denn hier mitten im Ausstellungsareal?
10: Ja, das ist eine Tragödie, aber 35 Jahre am Mikrofon, das ist schon eine Weile. Ich fühle mich immer sehr jung, das Gesicht ist schon älter, aber die Energie ist immer noch da und das freut mich. Ja, wir haben eine Sendung und die ist dieser Ausstellung gewidmet. Das ist eine Live-Sendung hier von 10 Uhr bis 12, also 100 Jahre Rundfunk und auch Fernsehen in der Slowakei.
9: Richard, alles Gute. Viel Spaß weiter, ciao. Ich bin jetzt hier bei einer unserer Legenden der Moderatoren und auch einem großen Musikkenner, Roman Bombosch. Wie viel Prozent der 100 Jahre bist du schon beim slowakischen Rundfunk?
11: Danke, danke. Ich arbeite hier 31 Jahre. Das ist mehr eineinhalb meines Lebens. Mein erstes Stück mit Radio war ORF in deutscher Sprache. Meine große Idol, Moderator Udo Huber von Vienna.
9: Nenn ja.
11: Na, zweiter Vzor. Zweite Idol bist du.
9: Dziękujem.
2: Sie merken schon, liebe Zuhörerinnen und Zuhörer, bei SDWR geht es nicht nur ernsthaft und manchmal auch hektisch oder angespannt zu, sondern oft auch locker bei aller Professionalität. Und mit dem Blick über den nationalen Tellerrand hinaus. Deshalb war es auch eine besondere Herausforderung und Ehre für RSI, dass wir den technisch aufwendigen, aber für die Nutzerinnen und Nutzer am Ende ganz einfach zu bedienenden Audioguide in mehreren Sprachen produzieren durften, den man per QR-Code aufs Handy laden und sich dann damit die Stationen der Ausstellung mit Erklärungen und Tonbeispielen anhören kann. Die deutschsprachige Ausgabe des Ausstellungsführers zum Anhören haben meine Kollegin Marika Antaschowa und ich aufgenommen. Neben Englisch, Russisch oder Französisch gibt es auch eine spanische Version.
12: Hola, bienvenido a la exposición dedicada a la televisión y las radiodifusiones eslovacas. Usted se encuentra en el interior de la icónica pirámide invertida.
13: Este año es especialmente significativo para los medios de comunicación en Eslovaquia.
2: Hola, wenn Sie also in Bratislava sind oder als Rundfunkbegeisterte vielleicht sogar extra dafür eine Slowakei-Reise planen wollen, besuchen Sie die Ausstellung 100 Jahre im Äther in der Rundfunkpyramide Bratislava und erleben Sie noch bis Anfang November dieses phänomenale Stück medialer Geschichte und Gegenwart der Slowakei hautnah. Im zweiten Teil dieser Sendung stellen wir Ihnen jene Kernelemente der Ausstellung vor, die sich der Radiogeschichte und Gegenwart widmen.

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1: Heute geht es um die Sonderausstellung in der SDR-Rundfunkpyramide Bratislava zum 100-jährigen Jubiläum des Sendebeginns auf dem Gebiet der heutigen Slowakei und dem 70. Jahrestag der Fernsehausstrahlungen hierzulande. Für diese Sendung haben wir uns aus Zeitgründen nur auf Ausschnitte aus der Radiogeschichte und Gegenwart konzentriert. Doch wer die Ausstellung besucht, wird von den Fernsehthemen ebenso fasziniert sein. Kommen Sie also per Audioguide mit auf eine Reise durch slowakische Technik, Medien und Kulturgeschichte.
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1: Guten Tag, Sie befinden sich gerade in den Räumlichkeiten der legendären umgekehrten Pyramide. Es ist ein Ort, an dem jahrzehntelang Geschichten, Nachrichten, Musik und Stimmen entstanden sind, die den Alltag ganzer Generationen von Zuhörern und Zuschauern begleitet haben.
3: Dieses Jahr ist für den Rundfunk ein ganz besonderes, denn wir gedenken genau 100 Jahren seit dem Moment, als am 3. August 1926 aus dem Bratislava Studio die ersten slowakischen Worte über den Äther gesendet wurden. Und einige Monate später feiert auch das Fernsehen sein Jubiläum. Genau am 3. November sind 70 Jahre seit der ersten Fernsehsendung in der Slowakei vergangen.
1: Erwarten Sie kein langweiliges Lehrbuch und keine trockene Geschichtsstunde. Wir möchten Ihnen einen lebendigen Überblick darüber bieten, wie sich Rundfunk und Fernsehen entwickelt haben, was sie für unsere Gesellschaft bedeuteten und welche wichtige Rolle sie heute spielen.
3: Durch die Ausstellung führen Sie auf Deutsch Marika Antaschowa und
1: Kai Zeisberg,
3: Redakteure von Radio Slowakei International, einem Programmdienst des STWL, der neben Deutsch auch auf Englisch, Französisch, Russisch, Slowakisch und Spanisch sendet.
1: Sehen Sie Gegenstände, die heute wie antike Museumsstücke wirken mögen, die aber zu ihrer Zeit den absoluten Höhepunkt des technologischen Fortschritts darstellten. Der Wunsch, Schall aufzunehmen, zu speichern und über große Entfernungen zu übertragen, begleitet die Menschheit seit eh und je.
3: Auch unser Landsmann, der Erfinder und Priester Josef Murgasch, hat in dieser Geschichte bedeutende Spuren hinterlassen. Er war es, der zu Beginn des 20. Jahrhunderts die drahtlose Kommunikation einen riesigen Schritt vorangebracht hat, als er als erster weltweit die Funkübertragung von gesprochener Sprache realisierte.
1: Vor 100 Jahren war es noch undenkbar, dass jeder seine eigenen Kopfhörer in der Tasche hatte. Ein Radioempfänger war ein luxuriöses, teures und seltenes Möbelstück. Der Klang dieser Geräte hatte seine ganz eigene, warme Farbe und ein leises Knistern, das untrennbar dazugehörte. Die ersten Funkübertragungen der Welt dienten ausschließlich dem Militär und der Schifffahrt. Es dauerte Jahrzehnte, bis die Technologie so weit ausgereift war, dass sie die menschliche Stimme übertragen konnte.
3: Die allererste Testübertragung eines Radiosignals auf unserem Territorium gelang Ende 1925 in Haniska bei Košice. Und am 3. August 1926 begann dann bereits der reguläre Sendebetrieb aus Bratislava unter dem Namen Radiojournal. Stellen Sie sich vor, damals gab es weder Tonbänder noch vorab vorbereitete Beiträge. Absolut alles wurde live gesendet. Wenn im Radio Musik erklingen sollte, musste das gesamte Orchester ins Studio kommen und direkt vor dem Mikrofon spielen.
4: Hey, Anička, biela ruža, nie hniewajta na twojego szochajička.
1: In der Geschichte des Rundfunks spiegelt sich die gesamte Geschichte unseres Landes wider. Es gab Zeiten der kreativen Freiheit, aber auch dunkle Jahre, in denen die freie Meinungsäußerung hart um ihren Platz kämpfen musste.
3: Eine außerordentlich wichtige Rolle spielte der Rundfunk während des Zweiten Weltkriegs, als er zur Stimme des slowakischen Nationalaufstands wurde. Der legendäre Freie Slowakische Sender aus Banská Bystrica rief die Nation zum Widerstand auf.
5: Thank you.
1: Nach dem Februar 1948 änderte sich die Situation jedoch radikal. Der Rundfunk geriet unter die strenge Kontrolle der Kommunistischen Partei und wurde zu einem Instrument der staatlichen Propaganda. In den etwas liberaleren 1960er Jahren entstand die kühne Idee, dass der Rundfunk sein eigenes, modernes und zweckmäßiges Gebäude benötige, die heutige umgekehrte Pyramide.
3: Doch zuvor kam es zu einem der dramatischsten Momente unserer Geschichte. Am 21. August 1968 besetzten Truppen des Warschauer Pakts die Tschechoslowakei. Die Rundfunkmitarbeiter bewiesen damals enormen bürgerlichen und menschlichen Mut. Selbst nachdem Panzer und Soldaten das Rundfunkgebäude besetzt hatten, setzten sie ihre illegalen Sendungen

0: 1991 seinen Abschluss, als der slowakische Rundfunk per Gesetz offiziell als eigenständige öffentlich-rechtliche Einrichtung gegründet wurde. Der slowakische Rundfunk hat seinen Sitz in einem der bemerkenswertesten und gewagtesten Gebäude unseres Landes.
1: Dieses architektonische Meisterwerk im Stil des Brutalismus wurde von einem Architektenteam unter der Leitung von Stefan Svetko gemeinsam mit Stefan Djurkovic und Barnabas Kisling entworfen. Der gesamte Bau dieses Komplexes dauerte unglaubliche 16 Jahre.
0: Die Pyramide erreicht zusammen mit der Antenne eine Höhe von 80 Metern und war praktisch das erste bedeutende Stahlbauwerk in der Slowakei. Die Form des Gebäudes ist nicht nur ein selbstzweckhafter Designeinfall. Es nutzt das sogenannte Prinzip des Sokrates-Hauses. Im Sommer spendet die Pyramide dank der Neigung ihrer Wände selbst Schatten vor der sengenden Sonne. Im Winter lässt sie wiederum ausreichend natürliches Licht herein.
1: Das eigentliche Herzstück dieses ganzen Kolosses ist das berühmte große Konzertstudio. Es wurde nach der einzigartigen Haus-im-Haus-Technologie erbaut und der gesamte Saal ist auf riesigen Stahlfedern gelagert, um eine perfekte Isolierung von Stadtlärm zu gewährleisten. Das Interieur ist mit Zipser Travertin verkleidet und wird von der größten Orgel Mitte Europas dominiert, die über 6000 Pfeifen besitzt. Die Akustik ist hier so perfekt, dass das Gebäude bis heute auch von internationalen Filmemachern gesucht wird. In diesem einzigartigen Raum nimmt auch unser ältestes Kunstensemble, das Symphonische Orchester des Slowakischen Rundfunks, Aufnahmen auf und gibt Konzerte.
0: Die regelmäßigen Sendungen aus der Pyramide begannen am 27. März 1985 genau um 4 Uhr mit den Morgennachrichten. Seitdem sendet dieses nationale Kulturdenkmal und Bauwerk des Jahrhunderts ununterbrochen in die ganze Welt. Seit der Gründung der unabhängigen Slowakischen Republik im Jahr 1993 ist der Rundfunk eine der wichtigsten öffentlich-rechtlichen Institutionen und zugleich stolzes Mitglied der Europäischen Rundfunkunion.
1: Heute ist der Rundfunk ein modernes Multimedia-Haus voller Podcasts, Online-Streams und hochwertiger Tonqualität. Das legendäre Radiojournal begleitete die Hörer bei allen wichtigen Meilensteinen unserer jüngeren Geschichte, von der Staatsgründung bis zum Beitritt zur Europäischen Union und zur Eurozone. Und seit 2009 versorgt sie Zelena Vlna, die Grüne Welle, sicher mit Informationen für unterwegs.
2: Radio Slovensko.
1: Der slowakische Rundfunk sendet in vielen Sprachen.
2: Radio Patria.
0: Radio Patria bietet nationalen Minderheiten eine Plattform, von ungarischen und Roma-Sendungen bis hin zu den neuesten Sendungen in Goralisch oder Vietnamesisch.
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1: Radio Slowakei International, RSI, verbreitet den guten Ruf der Slowakei in der ganzen Welt und sendet in 6 Sprachen. Seit 1993 ist es ein wichtiger Informationskanal für ausländische Hörer, die sich für die Slowakei interessieren, für im Ausland lebende Landsleute, aber auch für in der Slowakei lebende Ausländer. Die Geschichte dieses Senders ist jedoch weitaus umfangreicher. Die erste Auslandssendung des damaligen Slowakischen Rundfunks erklang im Äther bereits am 30. August 1936. Heute hat RSI Hörer in bis zu 70 Ländern weltweit.
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1: Beim heutigen Rundfunk geht es jedoch nicht nur um das Programm. Die Galerie des slowakischen Rundfunks direkt in der Pyramide bietet regelmäßig einzigartige Themenausstellungen. Wir hoffen, dass auch diese Ausstellung, die das Team aus Radio- und Fernsehschaffenden für Sie vorbereitet hat, Ihnen Freude und Emotionen bereitet hat. Wir danken Ihnen, dass Sie mit Ihrem Besuch zur Feier unserer Jubiläen beigetragen haben. Soweit Auszüge aus dem Audioguide, der unter der Leitung von Projektmanager Peter Földvary entstanden ist. Die Ausstellung ist noch bis Anfang November zu erleben. Für heute sind wir am Ende des RSI-Magazins aus der SDWR Rundfunkpyramide Bratislava. Am Mischpult war Abdul Ghani Arud und vom Mikrofon verabschiedet sich Kai Zeisberg. Auf Wiederhören, do počutja. 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
1: Guten Tag, heute im Nachrichtenstudio Kai Zeisberg.
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1: Wir denken an die kommunistische Invasion und Niederschlagung des Prager Frühlings. Slowakei bewirbt sich um Sitz im IAEA-Rat. Opposition kritisiert slowakischen Außenminister für Verhandlungen mit Russland. Der 21. August 1968 erinnert uns an den Mut der Menschen, die sich weigerten, die Entscheidung über ihr Land und ihre Zukunft anderen zu überlassen. Deshalb müssen wir uns heute des Wertes von Freiheit, Demokratie und Souveränität bewusst sein. Anlässlich des 58. Jahrestages der Besetzung der Tschechoslowakei durch Truppen des Warschauer Pakts erklärte dies der slowakische Präsident Peter Pellegrini in den sozialen Medien. Der Vorsitzende des Nationalrats der Slowakischen Republik, Richard Raschi, erklärte, dass all jene, die für ihren Mut im Kampf gegen die Besatzung ihr Leben ließen, sowie jene, die sich damals der fehlenden Freiheit widersetzten, Respekt verdienen. Am Vorabend der Gedenkfeiern zur Niederschlagung der Demokratie Die Bewegung des Prager Frühlings fand vor der russischen Botschaft in Prag eine Kundgebung unter dem Motto »Lauf nach Hause, Ivan« statt. Die Slowakei bewirbt sich um einen Sitz im Gouverneursrat der Internationalen Atomenergieorganisation IAEA. Die slowakische Regierung hat am Mittwoch die Teilnahme der slowakischen Delegation unter der Leitung von Außenminister Juraj Blanár an der 70. Generalkonferenz der IAEA in Wien genehmigt. Die Wahl der Mitglieder des Gouverneursrates findet im September statt. Die Slowakei bewirbt sich dabei um einen Sitz in diesem Gremium. Die Slowakische Republik hat den höchsten Anteil an aus Kernkraft erzeugtem Strom und ist damit ein strategischer Vorreiter innerhalb der Europäischen Union. Die Mitgliedschaft im Gouverneursrat ist daher für uns von großer Bedeutung. Sie ermöglicht es uns, die Entscheidungsfindung in Fragen, die für unsere Energiesicherheit und den sicheren Betrieb von Kernkraftwerken von unmittelbarer Wichtigkeit sind, aktiver zu beeinflussen, so Blanár. Er erklärte ferner, dass der vierte Block des Kernkraftwerks in Mochovce mit einer Leistung von 500 Megawatt im Herbst in Betrieb gehen soll und die Regierung zudem den Bau eines weiteren neuen Kernkraftwerks vorbereite. Die Opposition hat am Donnerstag den slowakischen Außenminister Juraj Blanár für seine Verhandlungen mit dem russischen Minister für Wissenschaft und Hochschulbildung Valerij Nikolajewitsch Falkov kritisiert. Die Minister erörterten die Wiederaufnahme der Arbeit der zwischenstaatlichen Kommission für wirtschaftliche, wissenschaftliche und technische Zusammenarbeit zwischen der Slowakischen Republik und der Russischen Föderation. Mehrere Parteien wiesen darauf hin, dass die Verhandlungen ausgerechnet am Tag des russischen Angriffs auf die Ukraine stattfanden, bei dem mindestens 13 Menschen getötet und Dutzende weitere verletzt wurden. Die Nachrichten entstammen Meldungen der slowakischen Presseagentur TASR.
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1: Die Burčiak-Saison begann dieses Jahr am 7. August. Die Qualität des jungen Weins, der in der Slowakei Sturm genannt wird, verbessert sich laut der staatlichen Veterinär- und Lebensmittelbehörde von Jahr zu Jahr. Obwohl die Menge in diesem Jahr deutlich geringer ausfallen wird, arbeiten die Inspektoren bereits an der Auswertung der ersten Proben. Im vergangenen Jahr entsprachen über 85% des Burčiak-Weins den Qualitätsstandards. Die Winzer weisen die Verbraucher darauf hin, worauf man beim Kauf achten sollte. Marek Zavratsky, Leiter der Weinkontrollabteilung der Behörde, erläutert. Burčiak war früher ein weitgehend unbekanntes Getränk. Als wir 2011 mit den Kontrollen begannen, waren die Ergebnisse verheerend. Die Verderbnisrate lag bei rund 73%. Wir stießen auf stark gezuckerte Burčiaks, in denen wir nicht einmal Trauben, sondern nur reinen Zucker finden konnten. Das vergangene Jahr war das beste hinsichtlich der Qualität des Burčiaks. Nur bei knapp 13% der Proben wurden Probleme festgestellt. Noch einmal Marek Savratsky. Die Methode, mit der dies analysiert wird, ist die Magnetresonanz. Sie kann erkennen, wie viele Trauben enthalten sind, wie viel Zucker, wie viel Wasser, und sie kann auch erkennen, woher die Trauben stammen. Burčak darf nur aus slowakischen Trauben hergestellt werden, die ausschließlich in der Slowakei angebaut werden. Wladimir Mrva, Präsident des Verbandes der slowakischen Winzer und Weinbauern, weist darauf hin, er muss eine schöne gelbe Farbe und ein wunderbares fruchtiges Traubenaroma haben. Er sollte nicht zu viel Bodensatz enthalten und darf, da dies auf eine Oxidation des Mosts hindeuten würde, keinesfalls bräunlich sein. Aufgrund der schweren Dürre falle in diesem Jahr die Ernte geringer aus. Die Kosten für die Hersteller bleiben gleich, doch die Ernte breche voraussichtlich auf die Hälfte ein. Und die geringere Traubenernte könnte zugleich die Zahl der Burčak-Betrüger erhöhen, weshalb die Kontrollen intensiv fortgesetzt werden. Obwohl die Burčak-Saison offiziell am 31. Dezember endet, werden die Kontrollen bereits im November wissen, ob sich 2026 die Qualität des Burčaks verschlechtert oder verbessert hat.

0: Dobre den und ahoi, liebe Hörerinnen und Hörer. Willkommen beim deutschsprachigen Magazin von Radio Slowakei International. Schön, dass Sie wieder auf unserer Welle sind. Heute beschäftigen wir uns mit dem gotischen Weg, der in den mittelslowakischen Regionen Gemer und Malohont sakrale Bauwerke aus dem Mittelalter der Öffentlichkeit zugänglich macht. Zuerst treffen wir den Architekten David Raschka vom Verein Gotischer Weg und danach besuchen wir eines der Bauwerke auf eben diesem, nämlich die Kirche von Riebnik. Nun wollen wir aber auch schon loslegen. Nikita Chramitschew am Mischpult und Jürgen Rendler Mikro sind die heutigen Begleiter und wünschen angenehmes Zuhören.
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0: Die gotischen Kirchen der mittelslowakischen Regionen Gemer und Malohont gelten bereits seit einigen Jahren als einer der größten Kulturschätze des Landes. Lange Zeit wurde ihre Einzigartigkeit jedoch fast ausschließlich in den Kreisen von Kunsthistorikern, Denkmalpflegern und Liebhaberinnen der Region anerkannt. Heute hat sich die Situation geändert. Dank der Aktivitäten des Vereins Gotischer Weg werden diese Denkmäler zunehmend verständlicher, zugänglicher und besser geschützt. Es ist eine Erfolgsgeschichte, dank derer dieses besondere Erbe in den letzten 10 Jahren nicht nur in der Slowakei, sondern in ganz Europa deutlich an Sichtbarkeit gewann. Über die Besonderheiten dieser mittelalterlichen Sakralbauwerke, der Region und die Aktivitäten seines Vereins Gotischer Weg unterhalten wir uns nun mit dem Architekten David Raschka. Beginnen wir bei der Region selbst. Was macht diese so besonders? Und wie kam es eigentlich dazu, dass wir gerade dort heute eine solch hohe Konzentration sakraler Bauwerke aus dem Mittelalter vorfinden können?
2: Je to veľmi zaujímavý región v niekoľkých aspektoch. Jedným z nich je ten, že už
3: es handelt sich um eine in vielerlei Hinsicht interessante Region. Seit dem Mittelalter gab es hier Vorkommen an Edelmetallen, wodurch die Region zu einem wohlhabenden und wirtschaftlich entwickelten Zentrum für Industrie und Metallverarbeitung wurde. Dank dieser Möglichkeiten konnten die Adelsfamilien, denen die Region gehörte, im 13., 14. und 15. Jahrhundert repräsentative Kirchen errichten. In dieser Zeit entstand eine Vielzahl von Kirchen, die jedoch aufgrund nachfolgender historischer Ereignisse wie dem Einfall der Türken in Ungarn, der osmanischen Herrschaft, der Reformation, der Zeit nach der Reformation, dem Aufstand gegen die Habsburger und ähnlichem etwas an Bedeutung verloren. Die Besitzer dieser Kirchen, Gemeinden und Pfarreien hatten nicht die Möglichkeit, die Kirchen umzubauen, sodass sie in ihrer mittelalterlichen Form erhalten blieben. Und das ist außergewöhnlich. Zum einen die Authentizität dieser Gebäude, zum anderen ihre hohe Dichte. Man kann praktisch von Dorf zu Dorf reisen und mittelalterliche Bauwerke entdecken.
0: Die historischen Regionen Gemer und Malohont sind außergewöhnlich reich an Denkmälern. Neben den mittelalterlichen Kirchen findet man dort auch besondere Industriedenkmäler, die Spuren des Bergwerks und Hüttenwesens darstellen. Da die Region seit dem Mittelalter, insbesondere aber im 19. Jahrhundert, wirtschaftlich und industriell stark entwickelt war, ist der Begriff Eisernes Herz Ungarns im Zusammenhang mit dem Eisenerzabbau und dessen Verarbeitung recht geläufig geworden. Die berühmte Budapester Kettenbrücke Landshid wurde in der Gießerei im Dorf Drnava, unweit von Rožňava, gegossen. An dieser Stelle muss man auch die Adelsfamilie Andrassy erwähnen, die gerade in Gemer ihren Sitz hatte und die Region im 19. Jahrhundert maßgeblich prägte. Dann kam der Erste Weltkrieg und der Zusammenbruch Österreich-Ungarns, womit die bis heute bestehende Situation in der Region eintrat. Sie ist etwas abgelegen, da die Verbindungen zum Süden und die dortigen Märkte unterbrochen wurden. In den mittelalterlichen Kirchen der Region sind auch dank dieser Entwicklung bis heute die Einflüsse verschiedenster Epochen und historischer Ereignisse erkennbar, so etwa auch in Form von Spuren der Osmanen, die von Mitte des 16. Jahrhunderts an in die Region drängten.
2: V kostoloch je teda dominantná tá stredoveká vrstva, ktorá väčšinou je zastúpená samotnou architektúrou kostola.
3: In Kirchen wird die mittelalterliche Schicht vor allem durch die Architektur selbst repräsentiert. Dazu gehören Gewölbe, Steinfenster mit Maßwerk, Portale und ähnliches. Hinzu kommt die Schicht der Wandmalereien, die relativ kurz nach dem Bau der Kirchen entstanden. Weitere Schichten umfassen die Ausstattung dieser Kirchen, darunter auch jüngere Gemälde, künstlerische und skulpturale Details. Altäre und Kanzeln, die seit dem Mittelalter geschaffen wurden. In der Renaissance oder Reformation entstand eine weitere Schicht, da diese Kirchen während der Reformationen protestantisch, lutherisch oder kalvinistisch wurden. Beide Konfessionen sind in der Region Gemmer neben der römisch-katholischen vertreten. Diese Kirchenbauer führten neue Trends ein. Es gab Emporen, Chöre aus Ziegeln oder Holz. Sie schufen ihre eigenen Dekorationsstile, oft ohne figürliche Darstellungen, beispielsweise verschiedene Pflanzenmotive, die auf volkstümlichen Mustern oder vom Osmanischen Reich inspirierten Mustern basierten. Wenn wir also Dekore wie Granatäpfel oder Tulpen sehen, sagen wir aus dem 16. oder 17. Jahrhundert, dann ist das eindeutig der orientalische osmanische Einfluss und vielleicht auch etwas Positives, neben den mit dieser Zeit auf slowakischem Gebiet verbundenen Qualen.
2: Niečo aj pozitívne popri tých útrapách, ktoré sa s týmto obdobím spájajú na tom slovenskom území.
0: Viele von uns denken bei gotischen Sakralbauten wohl immer noch zuerst an die berühmten Kathedralen in Italien oder Frankreich. Doch auch über die gotischen Kirchen von Kamenjani, Ochtina und Rakosch wurde in den letzten Jahren vor allem in der Slowakei auch medial viel berichtet. Wie hat sich das Bewusstsein für diese Juwele in den letzten Jahren verändert? David Raschka.
2: Povedomie sa jednoznačne mení, celkom výrazne.
3: Das Bewusstsein dafür wandelt sich deutlich und zwar erheblich, worüber wir als Mitglieder des Vereins Gotischer Weg sehr erfreut sind. Schließlich ist es eine unserer Hauptaufgaben, über diese monumentalen oder allgemein künstlerischen Werte dieser Region zu sprechen. Ein Grund dafür ist, dass es sich derzeit um eine wirtschaftlich relativ schwache Region handelt. Sie liegt weit ab von großen Zentren und Städten. Es führt keine Autobahn direkt zu diesen Kirchen und ähnlichen Bauwerken, sodass sie etwas abgelegen liegen. Dies hängt auch damit zusammen, dass viele der Eigentümer, schrumpfende Gemeinden und Vereine, die Mittel für die Restaurierung dieser Kirche nicht aufbringen können. Und wenn es um die Vermarktung oder die Sensibilisierung der breiten Öffentlichkeit für diese Gebäude geht, liegt die Verantwortung natürlich nicht bei den Eigentümern.
0: Hier leisten der gemeinnützige Sektor und der Verein Gotischer Weg hervorragende Arbeit bei der Restaurierung. Viele dieser Bauwerke haben sich in den letzten 10 Jahren stark verändert. Wandmalereien wurden freigelegt und Teile der Interieurs und Exterieurs restauriert. Um dies zu ermöglichen, haben die Mitglieder des Vereins Gotischer Weg auf ehrenamtlicher Basis über die Jahre ein gutes Verhältnis zu den Eigentümern der Sakralbauten aufgebaut, basierend auf Kooperation, gegenseitigem Respekt und einem Verständnis dafür, wie wichtig es ist, dass die Kirchen öffentlich zugänglich sind. Die Restaurierung eines Denkmals ist jedenfalls ein jahrelanger Prozess.
2: Es
3: ist keine einmalige Angelegenheit. Manchmal begegne ich Menschen, die sich vorstellen, dass man einfach Geld in das Denkmal investiert und es dann wieder schön wird. Das ist eine gefährliche Vorstellung, denn es handelt sich um sehr sensible Objekte. Im Grunde sind es Kunstwerke, seien sie künstlerischer oder handwerklicher Natur. Orte, die selbst in ihrem oft schwierigen oder beschädigten Zustand wertvolle Einblicke in unsere Vergangenheit bieten. Man muss also sehr behutsam vorgehen und manchmal erweist sich der langsame Restaurierungsprozess als besser, weil er sensibler ist. Während der Restaurierung kommen neue Erkenntnisse ans Licht und die Herangehensweise verändert sich ganz natürlich. Tatsächlich hat sich die Methodik bei der Restaurierung in den letzten Jahren auch in Richtung größerer Sensibilität entwickelt, hin zu mehr Rücksichtnahme auf die jüngeren Generationen. Es ist nicht mehr wie früher, als wir uns nur mit dem Mittelalter beschäftigten, sondern wir wissen heute, dass sowohl der Barock als auch das 19. Jahrhundert ihren eigenen Wert und ihre eigene Bedeutung besitzen und wir sie an diesem Ort schützen müssen.
2: Sú veci, ktoré majú svoju hodnotu, svoj význam a musíme ich chrániť na tom mieste.
0: Auch dank der laufenden Renovierungs- und Restaurierungsarbeiten bereisen nach und nach immer mehr Menschen den gotischen Weg und besuchen diese einzigartigen Bauwerke. Jedoch sind es nicht zuletzt auch Veränderungen in der Wahrnehmung seitens der Bevölkerung vor Ort, die dazu beitragen, dass etwas, das früher verborgen war, nun als wert wahrgenommen wird. Was bedeutet dies für die Region? David Raschka.
2: Celkom zaujímavé je zistenie pri práci s ľuďmi v jednotlivých lokalitách.
3: Besonders interessant sind die Erkenntnisse, die sich bei der Arbeit mit den Menschen vor Ort ergeben. Und damit meine ich ganz normale Menschen, die sich nicht täglich mit Denkmälern, Architektur oder Spiritualität beschäftigen. Diese Menschen entdecken oft erst nach und nach, welche Schätze in ihrer eigenen Umgebung liegen. Beim ersten Besuch halten sie ihre Kirche, die sie von ihrem Fenster aus sehen, nicht für bedeutend oder bewundernswert. Doch mit der Zeit, je mehr Besucher kommen, erkennen sie die Werte, die sozusagen im Verborgenen wirken. Und diese Besucher sind nicht nur Touristen. Es sind oft Experten, ausländische Professoren, Filmteams, natürlich Kulturschaffende, Musiker, Theaterleute und ähnliche, die diese Orte besuchen und ihnen eine lebendige Kultur verleihen.
2: Prinášajú živú kultúru.

0: Často spomíname jeden krátky zážitok,
1: anekdotický. Wir erzählen oft von einer kleinen Anekdote. Als wir 2017 die Kirche in Henskoze wieder eröffneten, genauer gesagt nach Jahren, in denen das Dach restauriert und die Kirche verschlossen war und niemand sie betreten hatte, da sie noch immer nicht für Gottesdienste genutzt wurde, luden wir die Dorfbewohner ein, sich die Kirche zum ersten Mal anzusehen. Ein besonders schönes Erlebnis war der Besuch der ältesten Dame des Dorfes. Sie war damals über 90, vielleicht 95 Jahre alt. Sie war noch nie in dieser Kirche gewesen, da sie als Evangelikale keinen Grund hatte, eine katholische Kirche zu besuchen. Für die Menschen dort war die Kirche kulturell und historisch gesehen natürlich nicht von Interesse. Das hat sich nun geändert. Wir sehen nun Menschen jeden Alters und aus verschiedenen sozialen Schichten. Sie kommen oft zu unseren Veranstaltungen und wir laden sie herzlich ein. Einheimische, oft Roma, Mütter mit Kindern, Besucher, oft auch Ausländer. Und diese Menschen kommen bei den Veranstaltungen zusammen und genießen den Ort gemeinsam. Oft sind es so intensive Erlebnisse, dass sie uns darüber freuen.
2: Ebenfalls für Freude sorgt nicht nur bei den zahlreichen Ehrenamtlichen des Gotischen Wegs der Umstand, dass seit letztem Jahr auch sozusagen das Flaggschiff der Route, die monumentale evangelische Kirche aus dem 13. Jahrhundert in der Gemeinde Stietnik, restauriert wird. Das Hauptziel des Projekts, die Erneuerung des Dachs und die Behebung der Feuchtigkeitsschäden, die dem mittelalterlichen Bauwerk zu schaffen machten, wurde bereits 2025 erreicht.
0: Minulý rok bol obnovený stredoveký krov a nová šindlová krytina. Je to monument.
1: Letztes Jahr wurde das mittelalterliche Dach restauriert und mit neuen Schindeln gedeckt. Es handelt sich um eine monumentale dreischiffige Basilika, die überraschenderweise mitten in einem Dorf in einer kleinen Stadt liegt. Als nächstes wird diese Kirche von innen renoviert. Derzeit ist ihr Innenraum aber noch zugänglich. Die evangelische Kirche von Stietnik ist sozusagen das Aushängeschild der Gotikroute. Sie ist ein großes mittelalterliches Bauwerk voller Wandmalereien und Einrichtungsgegenständen aus der Gotik, Renaissance und dem Barock. Sie ist also wie eine Art Lehrbuch architektonischer und künstlerischer Stile unter einem Dach. Für mich ist dies ein Ort, den auch jemand besuchen kann, der sich nicht besonders für diese Epoche interessiert, aber vielleicht ein Gespür für Schönes hat. Ich würde ihn daher als erstes für den Besuch empfehlen.
0: Tak to by som odporúčal ako prvú návštevu.
2: Soweit der Architekt David Raschka vom Verein Gotischer Weg. Ausgewählte mittelalterliche Kirchen entlang der Route durch die Regionen Gemer und Malohond, wie etwa auch jene von Stietnik, sind noch bis 18. September 2026 in der Regel von Montag bis Samstag oder von Mittwoch bis Samstag von 10 bis 17 Uhr für die Öffentlichkeit zugänglich.
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2: So, und nun begeben wir uns auf einen kleinen Ausflug in die Region, nämlich zur gotischen Kirche am Rand des Dorfs Rybnik, wo ich mich vor ein paar Jahren mit einem der Restauratoren unterhalten durfte. Dort, wo Rybnik aufhört, zweigt eine kleine, unscheinbare Straße ab, die zu einer Waldlichtung auf einer Anhöhe führt, wo sich schließlich die gotische Kirche und der Friedhof von Rybnik befinden. Von außen betrachtet mutet das Bauwerk ohne Turm eher wie eine etwas größer geratene Kapelle an. An seiner Stirnseite befindet sich gerade ein Baugerüst, ein Zeichen, dass hier gearbeitet wird. Es empfängt mich ein kräftiger, bärtiger Mann in weißer Arbeitskleidung. Sein Name ist Andrej Krchniak. Er ist Restaurator und beschäftigt sich bereits seit einigen Jahren mit dieser Kirche.
4: Es handelt sich um eine frühgotische Kirche, die eigentlich auf einem älteren romanischen Bauwerk steht. Wir haben allerdings keine Vorstellung davon, wie dieses romanische Bauwerk aussah. Als diese Kirche gebaut wurde, hat man auch Material dieser romanischen Kirche verwendet. Nun haben wir hier eine frühgotische Kirche, bei der die Gotik im größtmöglichen Umfang erhalten blieb.
2: Die Restaurierung der Kirche von Rybnik erfolgt über mehrere Etappen über einige Jahre. Es handelt sich um ein aufwendiges Projekt, bei dem viel historisches Wissen und Feingefühl gefragt sind.
5: Eine besondere Rarität ist das große Außenfresko an der Südseite, das wir konserviert und abgedeckt haben, damit es nicht weiter verwittert. Im Interieur befinden sich ebenfalls gotische Fresken und hier haben wir ein gotisches Portal. Begonnen haben wir mit der Südfassade. Letztes Jahr haben wir die Ost- und Nordfassade restauriert. Zuvor erfolgte eine restauratorische Untersuchung. Und nun restaurieren wir gerade die westliche Fassade. Wir verwenden dafür eine Kalktechnologie, wofür wir den Verputz vor Ort mischen. Auf den Verputz kommt dann noch ein Kalkanstrich. Dabei bemühen wir uns, so originalgetreu wie möglich zu arbeiten, damit die Strukturen und das Aussehen wie im Mittelalter wirken.
2: Wir folgen Herrn Krychniak über den üppig grünen Friedhof ins Innere der Kirche.
4: Dieses Interieur ist Teil des Barockumbaus. Es handelt sich hier also um barockes Mobiliar. Im Osten, im Presbyterium, haben wir gotische Fresken, die Anfang des 20. Jahrhunderts unter Anführungszeichen restauriert wurden.
2: Im Innenraum der Kirche herrscht eine mystische Atmosphäre. Die Bänke und das hölzerne Mobiliar wirken lange nicht benutzt und gepflegt. Und die alten, zu großen Teilen noch erhaltenen Fresken scheinen wie geheimnisvolle Zeugen längst vergangener Kulturen. Einen Moment beneide ich Herrn Krychniak um die fast archäologische Arbeit, die ihm hier noch bevorzustehen scheint.
4: Hier können wir ein gotisches Sattelportal sehen, das in die Sakristei führt.
2: Im Inneren der Kirche kann man spüren, dass diese lang nicht mehr als solche genutzt wurde.
4: Ich denke, sie wurde schon irgendwann in den 1950er Jahren als Kirche geschlossen. Und seit damals wurde sie also nicht mehr genutzt. Es gab sogar Überlegungen der Dorfbewohner, die Kirche hier abzutragen und unten im Dorf wieder aufzubauen. Dies schien hier aber nie wirklich realistisch. Wenngleich etwa in Tschechien eine gotische Kirche aufgrund eines Tagebaus als Ganzes an einen anderen Standort überführt wurde. Hier wollte man die Kirche aber zuerst abtragen.

0: So, das war's auch schon wieder von uns aus der Rundfunkpyramide in Bratislava. Für heute verabschieden sich Nikita Chramitschew an den Reglern und Jürgen Rendl am Mikro. Danke fürs Reinhören und bis zum nächsten Mal. Machen Sie es gut. Majte sa dobre.
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1: Guten Tag, heute im Nachrichtenstudio Kai Zeisberg.
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1: Gedenken an die kommunistische Invasion und Niederschlagung des Prager Frühlings. Slowakei bewirbt sich um Sitz im IAEA-Rat. Opposition kritisiert slowakischen Außenminister für Verhandlungen mit Russland. Der 21. August 1968 erinnert uns an den Mut der Menschen, die sich weigerten, die Entscheidung über ihr Land und ihre Zukunft anderen zu überlassen. Deshalb müssen wir uns heute des Wertes von Freiheit, Demokratie und Souveränität bewusst sein. Anlässlich des 58. Jahrestages der Besetzung der Tschechoslowakei durch Truppen des Warschauer Pakts erklärte dies der slowakische Präsident Peter Pellegrini in den sozialen Medien. Der Vorsitzende des Nationalrats der Slowakischen Republik, Richard Raschi, erklärte, dass all jene, die für ihren Mut im Kampf gegen die Besatzung ihr Leben ließen, sowie jene, die sich damals der fehlenden Freiheit widersetzten, Respekt verdienen. Am Vorabend der Gedenkfeiern zur Niederschlagung der Demokratie Die Bewegung des Prager Frühlings fand vor der russischen Botschaft in Prag eine Kundgebung unter dem Motto »Lauf nach Hause, Ivan« statt. Die Slowakei bewirbt sich um einen Sitz im Gouverneursrat der Internationalen Atomenergieorganisation IAEA. Die slowakische Regierung hat am Mittwoch die Teilnahme der slowakischen Delegation unter der Leitung von Außenminister Juraj Blanár an der 70. Generalkonferenz der IAEA in Wien genehmigt. Die Wahl der Mitglieder des Gouverneursrates findet im September statt. Die Slowakei bewirbt sich dabei um einen Sitz in diesem Gremium. Die Slowakische Republik hat den höchsten Anteil an aus Kernkraft erzeugtem Strom und ist damit ein strategischer Vorreiter innerhalb der Europäischen Union. Die Mitgliedschaft im Gouverneursrat ist daher für uns von großer Bedeutung. Sie ermöglicht es uns, die Entscheidungsfindung in Fragen, die für unsere Energiesicherheit und den sicheren Betrieb von Kernkraftwerken von unmittelbarer Wichtigkeit sind, aktiver zu beeinflussen, so Blanár. Er erklärte ferner, dass der vierte Block des Kernkraftwerks in Mochovce mit einer Leistung von 500 Megawatt im Herbst in Betrieb gehen soll und die Regierung zudem den Bau eines weiteren neuen Kernkraftwerks vorbereite. Die Opposition hat am Donnerstag den slowakischen Außenminister Juraj Blanár für seine Verhandlungen mit dem russischen Minister für Wissenschaft und Hochschulbildung Valerij Nikolajewitsch Falkov kritisiert. Die Minister erörterten die Wiederaufnahme der Arbeit der zwischenstaatlichen Kommission für wirtschaftliche, wissenschaftliche und technische Zusammenarbeit zwischen der Slowakischen Republik und der Russischen Föderation. Mehrere Parteien wiesen darauf hin, dass die Verhandlungen ausgerechnet am Tag des russischen Angriffs auf die Ukraine stattfanden, bei dem mindestens 13 Menschen getötet und Dutzende weitere verletzt wurden. Die Nachrichten entstammen Meldungen der slowakischen Presseagentur TASR.
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1: Die Burčiak-Saison begann dieses Jahr am 7. August. Die Qualität des jungen Weins, der in der Slowakei Sturm genannt wird, verbessert sich laut der staatlichen Veterinär- und Lebensmittelbehörde von Jahr zu Jahr. Obwohl die Menge in diesem Jahr deutlich geringer ausfallen wird, arbeiten die Inspektoren bereits an der Auswertung der ersten Proben. Im vergangenen Jahr entsprachen über 85% des Burčiak-Weins den Qualitätsstandards. Die Winzer weisen die Verbraucher darauf hin, worauf man beim Kauf achten sollte. Marek Zavratsky, Leiter der Weinkontrollabteilung der Behörde, erläutert. Burčiak war früher ein weitgehend unbekanntes Getränk. Als wir 2011 mit den Kontrollen begannen, waren die Ergebnisse verheerend. Die Verderbnisrate lag bei rund 73%. Wir stießen auf stark gezuckerte Burčiaks, in denen wir nicht einmal Trauben, sondern nur reinen Zucker finden konnten. Das vergangene Jahr war das beste hinsichtlich der Qualität des Burčiaks. Nur bei knapp 13% der Proben wurden Probleme festgestellt. Noch einmal Marek Zavratsky. Die Methode, mit der dies analysiert wird, ist die Magnetresonanz. Sie kann erkennen, wie viele Trauben enthalten sind, wie viel Zucker, wie viel Wasser und sie kann auch erkennen, woher die Trauben stammen. Burčiak darf nur aus slowakischen Trauben hergestellt werden, die ausschließlich in der Slowakei angebaut werden. Wladimir Mrvar, war, Präsident des Verbandes der slowakischen Winzer und Weinbauern, weist darauf hin, er muss eine schöne gelbe Farbe und ein wunderbares fruchtiges Traubenaroma haben. Er sollte nicht zu viel Bodensatz enthalten und darf, da dies auf eine Oxidation des Mosts hindeuten würde, keinesfalls bräunlich sein. Aufgrund der schweren Dürre falle in diesem Jahr die Ernte geringer aus. Die Kosten für die Hersteller bleiben gleich, doch die Ernte breche voraussichtlich auf die Hälfte ein. Und die geringere Traubenernte könnte zugleich die Zahl der Burçak-Betrüger erhöhen, weshalb die Kontrollen intensiv fortgesetzt werden. Obwohl die Burçak-Saison offiziell am 31. Dezember endet, werden die Kontrollen bereits im November wissen, ob sich 2026 die Qualität des Burçaks verschlechtert oder verbessert hat.

0: Dobre den und ahoi, liebe Hörerinnen und Hörer. Willkommen beim deutschsprachigen Magazin von Radio Slowakei International. Schön, dass Sie wieder auf unserer Welle sind. Heute beschäftigen wir uns mit dem gotischen Weg, der in den mittelslowakischen Regionen Gemer und Malohont sakrale Bauwerke aus dem Mittelalter der Öffentlichkeit zugänglich macht. Zuerst treffen wir den Architekten David Raschka vom Verein Gotischer Weg und danach besuchen wir eines der Bauwerke auf eben diesem, nämlich die Kirche von Riebnik. Nun wollen wir aber auch schon loslegen. Nikita Chramitschew am Mischpult und Jürgen Rendler Mikro sind die heutigen Begleiter und wünschen angenehmes Zuhören.
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0: Die gotischen Kirchen der mittelslowakischen Regionen Gemer und Malohont gelten bereits seit einigen Jahren als einer der größten Kulturschätze des Landes. Lange Zeit wurde ihre Einzigartigkeit jedoch fast ausschließlich in den Kreisen von Kunsthistorikern, Denkmalpflegern und Liebhaberinnen der Region anerkannt. Heute hat sich die Situation geändert. Dank der Aktivitäten des Vereins Gotischer Weg werden diese Denkmäler zunehmend verständlicher, zugänglicher und besser geschützt. Es ist eine Erfolgsgeschichte, dank derer dieses besondere Erbe in den letzten 10 Jahren nicht nur in der Slowakei, sondern in ganz Europa deutlich an Sichtbarkeit gewann. Über die Besonderheiten dieser mittelalterlichen Sakralbauwerke, der Region und die Aktivitäten seines Vereins Gotischer Weg unterhalten wir uns nun mit dem Architekten David Raschka. Beginnen wir bei der Region selbst. Was macht diese so besonders? Und wie kam es eigentlich dazu, dass wir gerade dort heute eine solch hohe Konzentration sakraler Bauwerke aus dem Mittelalter vorfinden können?
2: Je to veľmi zaujímavý región v niekoľkých aspektoch. Jedným z nich je ten, že už
3: Es handelt sich um eine in vielerlei Hinsicht interessante Region. Seit dem Mittelalter gab es hier Vorkommen an Edelmetallen, wodurch die Region zu einem wohlhabenden und wirtschaftlich entwickelten Zentrum für Industrie und Metallverarbeitung wurde. Dank dieser Möglichkeiten konnten die Adelsfamilien, denen die Region gehörte, im 13., 14. und 15. Jahrhundert repräsentative Kirchen errichten. In dieser Zeit entstand eine Vielzahl von Kirchen, die jedoch aufgrund nachfolgender historischer Ereignisse wie dem Einfall der Türken in Ungarn, der osmanischen Herrschaft, der Reformation, der Zeit nach der Reformation, dem Aufstand gegen die Habsburger und ähnlichem etwas an Bedeutung verloren. Die Besitzer dieser Kirchen, Gemeinden und Pfarreien hatten nicht die Möglichkeit, die Kirchen umzubauen, sodass sie in ihrer mittelalterlichen Form erhalten blieben. Und das ist außergewöhnlich. Zum einen die Authentizität dieser Gebäude, zum anderen ihre hohe Dichte. Man kann praktisch von Dorf zu Dorf reisen und mittelalterliche Bauwerke entdecken.
2: Obce do obce môžete ísť a objavovať stredoveké stavby.
0: Die historischen Regionen Gemer und Malohont sind außergewöhnlich reich an Denkmälern. Neben den mittelalterlichen Kirchen findet man dort auch besondere Industriedenkmäler, die Spuren des Bergwerks und Hüttenwesens darstellen. Da die Region seit dem Mittelalter, insbesondere aber im 19. Jahrhundert, wirtschaftlich und industriell stark entwickelt war, ist der Begriff Eisernes Herz Ungarns im Zusammenhang mit dem Eisenerzabbau und dessen Verarbeitung recht geläufig geworden. Die berühmte Budapester Kettenbrücke Landshid wurde in der Gießerei im Dorf Drnava, unweit von Rožňava, gegossen. An dieser Stelle muss man auch die Adelsfamilie Andrassy erwähnen, die gerade in Gemer ihren Sitz hatte und die Region im 19. Jahrhundert maßgeblich prägte. Dann kam der Erste Weltkrieg und der Zusammenbruch Österreich-Ungarns, womit die bis heute bestehende Situation in der Region eintrat. Sie ist etwas abgelegen, da die Verbindungen zum Süden und die dortigen Märkte unterbrochen wurden. In den mittelalterlichen Kirchen der Region sind auch dank dieser Entwicklung bis heute die Einflüsse verschiedenster Epochen und historischer Ereignisse erkennbar, so etwa auch in Form von Spuren der Osmanen, die von Mitte des 16. Jahrhunderts an in die Region drängten.
2: V kostoloch je teda dominantná tá stredoveká vrstva, ktorá väčšinou je zastúpená samotnou architektúrou kostola.
3: In Kirchen wird die mittelalterliche Schicht vor allem durch die Architektur selbst repräsentiert. Dazu gehören Gewölbe, Steinfenster mit Maßwerk, Portale und ähnliches. Hinzu kommt die Schicht der Wandmalereien, die relativ kurz nach dem Bau der Kirchen entstanden. Weitere Schichten umfassen die Ausstattung dieser Kirchen, darunter auch jüngere Gemälde, künstlerische und skulpturale Details. Altäre und Kanzeln, die seit dem Mittelalter geschaffen wurden. In der Renaissance oder Reformation entstand eine weitere Schicht, da diese Kirchen während der Reformationen protestantisch, lutherisch oder kalvinistisch wurden. Beide Konfessionen sind in der Region Gemmer neben der römisch-katholischen vertreten. Diese Kirchenbauer führten neue Trends ein. Es gab Emporen, Chöre aus Ziegeln oder Holz. Sie schufen ihre eigenen Dekorationsstile, oft ohne figürliche Darstellungen, beispielsweise verschiedene Pflanzenmotive, die auf volkstümlichen Mustern oder vom Osmanischen Reich inspirierten Mustern basierten. Wenn wir also Dekore wie Granatäpfel oder Tulpen sehen, sagen wir aus dem 16. oder 17. Jahrhundert, dann ist das eindeutig der orientalische osmanische Einfluss und vielleicht auch etwas Positives, neben den mit dieser Zeit auf slowakischem Gebiet verbundenen Qualen.
2: Niečo aj pozitívne popri tých útrapách, ktoré sa s týmto obdobím spájajú na tom slovenskom území.
0: Viele von uns denken bei gotischen Sakralbauten wohl immer noch zuerst an die berühmten Kathedralen in Italien oder Frankreich. Doch auch über die gotischen Kirchen von Carmignani, Ochtina und Rakosch wurde in den letzten Jahren vor allem in der Slowakei auch medial viel berichtet. Wie hat sich das Bewusstsein für diese Juwele in den letzten Jahren verändert? David Raschka.
2: Povedomie sa jednoznačne mení, celkom výrazne.
3: Das Bewusstsein dafür wandelt sich deutlich und zwar erheblich, worüber wir als Mitglieder des Vereins Gotischer Weg sehr erfreut sind. Schließlich ist es eine unserer Hauptaufgaben, über diese monumentalen oder allgemein künstlerischen Werte dieser Region zu sprechen. Ein Grund dafür ist, dass es sich derzeit um eine wirtschaftlich relativ schwache Region handelt. Sie liegt weit ab von großen Zentren und Städten. Es führt keine Autobahn direkt zu diesen Kirchen und ähnlichen Bauwerken, sodass sie etwas abgelegen liegen. Dies hängt auch damit zusammen, dass viele der Eigentümer, schrumpfende Gemeinden und Vereine, die Mittel für die Restaurierung dieser Kirche nicht aufbringen können. Und wenn es um die Vermarktung oder die Sensibilisierung der breiten Öffentlichkeit für diese Gebäude geht, liegt die Verantwortung natürlich nicht bei den Eigentümern.
0: Hier leisten der gemeinnützige Sektor und der Verein Gotischer Weg hervorragende Arbeit bei der Restaurierung. Viele dieser Bauwerke haben sich in den letzten 10 Jahren stark verändert. Wandmalereien wurden freigelegt und Teile der Interieurs und Exterieurs restauriert. Um dies zu ermöglichen, haben die Mitglieder des Vereins Gotischer Weg auf ehrenamtlicher Basis über die Jahre ein gutes Verhältnis zu den Eigentümern der Sakralbauten aufgebaut, basierend auf Kooperation, gegenseitigem Respekt und einem Verständnis dafür, wie wichtig es ist, dass die Kirchen öffentlich zugänglich sind. Die Restaurierung eines Denkmals ist jedenfalls ein jahrelanger Prozess.
2: Es
3: ist keine einmalige Angelegenheit. Manchmal begegne ich Menschen, die sich vorstellen, dass man einfach Geld in das Denkmal investiert und es dann wieder schön wird. Das ist eine gefährliche Vorstellung, denn es handelt sich um sehr sensible Objekte. Im Grunde sind es Kunstwerke, seien sie künstlerischer oder handwerklicher Natur. Orte, die selbst in ihrem oft schwierigen oder beschädigten Zustand wertvolle Einblicke in unsere Vergangenheit bieten. Man muss also sehr behutsam vorgehen und manchmal erweist sich der langsame Restaurierungsprozess als besser, weil er sensibler ist. Während der Restaurierung kommen neue Erkenntnisse ans Licht und die Herangehensweise verändert sich ganz natürlich. Tatsächlich hat sich die Methodik bei der Restaurierung in den letzten Jahren auch in Richtung größerer Sensibilität entwickelt, hin zu mehr Rücksichtnahme auf die jüngeren Generationen. Es ist nicht mehr wie früher, als wir uns nur mit dem Mittelalter beschäftigten, sondern wir wissen heute, dass sowohl der Barock als auch das 19. Jahrhundert ihren eigenen Wert und ihre eigene Bedeutung besitzen und wir sie an diesem Ort schützen müssen.
2: Sú veci, ktoré majú svoju hodnotu, svoj význam a musíme ich chrániť na tom mieste.
0: Auch dank der laufenden Renovierungs- und Restaurierungsarbeiten bereisen nach und nach immer mehr Menschen den gotischen Weg und besuchen diese einzigartigen Bauwerke. Jedoch sind es nicht zuletzt auch Veränderungen in der Wahrnehmung seitens der Bevölkerung vor Ort, die dazu beitragen, dass etwas, das früher verborgen war, nun als wert wahrgenommen wird. Was bedeutet dies für die Region? David Raška.
2: Celkom zaujímavé je zistenie pri práci s ľuďmi v jednotlivých lokalitách.
3: Besonders interessant sind die Erkenntnisse, die sich bei der Arbeit mit den Menschen vor Ort ergeben. Und damit meine ich ganz normale Menschen, die sich nicht täglich mit Denkmälern, Architektur oder Spiritualität beschäftigen. Diese Menschen entdecken oft erst nach und nach, welche Schätze in ihrer eigenen Umgebung liegen. Beim ersten Besuch halten sie ihre Kirche, die sie von ihrem Fenster aus sehen, nicht für bedeutend oder bewundernswert. Doch mit der Zeit, je mehr Besucher kommen, erkennen sie die Werte, die sozusagen im Verborgenen wirken. Und diese Besucher sind nicht nur Touristen. Es sind oft Experten, ausländische Professoren, Filmteams, natürlich Kulturschaffende, Musiker, Theaterleute und ähnliche, die diese Orte besuchen und ihnen eine lebendige Kultur verleihen.
2: Prinášajú živú kultúru do tých...

0: Často spomíname jeden krátky zážitok, anekdotický.
1: Wir erzählen oft von einer kleinen Anekdote. Als wir 2017 die Kirche in Henskoze wieder eröffneten, genauer gesagt nach Jahren, in denen das Dach restauriert und die Kirche verschlossen war und niemand sie betreten hatte, da sie noch immer nicht für Gottesdienste genutzt wurde, luden wir die Dorfbewohner ein, sich die Kirche zum ersten Mal anzusehen. Ein besonders schönes Erlebnis war der Besuch der ältesten Dame des Dorfes. Sie war damals über 90, vielleicht 95 Jahre alt. Sie war noch nie in dieser Kirche gewesen, da sie als Evangelikale keinen Grund hatte, eine katholische Kirche zu besuchen. Für die Menschen dort war die Kirche kulturell und historisch gesehen natürlich nicht von Interesse. Das hat sich nun geändert. Wir sehen nun Menschen jeden Alters und aus verschiedenen sozialen Schichten. Sie kommen oft zu unseren Veranstaltungen und wir laden sie herzlich ein. Einheimische, oft Roma, Mütter mit Kindern, Besucher, oft auch Ausländer. Und diese Menschen kommen bei den Veranstaltungen zusammen und genießen den Ort gemeinsam. Oft sind es so intensive Erlebnisse, dass sie uns darüber freuen.
2: Ebenfalls für Freude sorgt nicht nur bei den zahlreichen Ehrenamtlichen des Gotischen Wegs der Umstand, dass seit letztem Jahr auch sozusagen das Flaggschiff der Route, die monumentale evangelische Kirche aus dem 13. Jahrhundert in der Gemeinde Stietnik, restauriert wird. Das Hauptziel des Projekts, die Erneuerung des Dachs und die Behebung der Feuchtigkeitsschäden, die dem mittelalterlichen Bauwerk zu schaffen machten, wurde bereits 2025 erreicht.
1: Letztes Jahr wurde das mittelalterliche Dach restauriert und mit neuen Schindeln gedeckt. Es handelt sich um eine monumentale dreischiffige Basilika, die überraschenderweise mitten in einem Dorf in einer kleinen Stadt liegt. Als nächstes wird diese Kirche von innen renoviert. Derzeit ist ihr Innenraum aber noch zugänglich. Die evangelische Kirche von Stietnik ist sozusagen das Aushängeschild der Gotikroute. Sie ist ein großes mittelalterliches Bauwerk voller Wandmalereien und Einrichtungsgegenständen aus der Gotik, Renaissance und dem Barock. Sie ist also wie eine Art Lehrbuch architektonischer und künstlerischer Stile unter einem Dach. Für mich ist dies ein Ort, den auch jemand besuchen kann, der sich nicht besonders für diese Epoche interessiert, aber vielleicht ein Gespür für Schönes hat. Ich würde ihn daher als erstes für den Besuch empfehlen.
0: Tak to by som odporúčal ako prvú návštevu.
2: Soweit der Architekt David Raschka vom Verein Gotischer Weg. Ausgewählte mittelalterliche Kirchen entlang der Route durch die Regionen Gemer und Malohond, wie etwa auch jene von Stietnik, sind noch bis 18. September 2026 in der Regel von Montag bis Samstag oder von Mittwoch bis Samstag von 10 bis 17 Uhr für die Öffentlichkeit zugänglich.
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2: So, nun begeben wir uns auf einen kleinen Ausflug in die Region, nämlich zur gotischen Kirche am Rand des Dorfs Riebnik, wo ich mich vor ein paar Jahren mit einem der Restauratoren unterhalten durfte. Dort, wo Riebnik aufhört, zweigt eine kleine, unscheinbare Straße ab, die zu einer Waldlichtung auf einer Anhöhe führt, wo sich schließlich die gotische Kirche und der Friedhof von Riebnik befinden. Von außen betrachtet mutet das Bauwerk ohne Turm eher wie eine etwas größer geratene Kapelle an. An seiner Stirnseite befindet sich gerade ein Baugerüst, ein Zeichen, dass hier gearbeitet wird. Es empfängt mich ein kräftiger, bärtiger Mann in weißer Arbeitskleidung. Sein Name ist Andrei Krchniak. Er ist Restaurator und beschäftigt sich bereits seit einigen Jahren mit dieser Kirche.
4: Es handelt sich um eine frühgotische Kirche, die eigentlich auf einem älteren romanischen Bauwerk steht. Wir haben allerdings keine Vorstellung davon, wie dieses romanische Bauwerk aussah. Als diese Kirche gebaut wurde, hat man auch Material dieser romanischen Kirche verwendet. Nun haben wir hier eine frühgotische Kirche, bei der die Gotik im größtmöglichen Umfang erhalten blieb.
2: Die Restaurierung der Kirche von Riebnik erfolgt über mehrere Etappen über einige Jahre. Es handelt sich um ein aufwendiges Projekt, bei dem viel historisches Wissen und Feingefühl gefragt sind.
4: Eine besondere Rarität ist das große Außenfresko an der Südseite, das wir konserviert und abgedeckt haben, damit es nicht weiter verwittert. Im Interieur befinden sich ebenfalls gotische Fresken und hier haben wir ein gotisches Portal. Begonnen haben wir mit der Südfassade. Letztes Jahr haben wir die Ost- und Nordfassade restauriert. Zuvor erfolgte eine restauratorische Untersuchung. Und nun restaurieren wir gerade die westliche Fassade. Wir verwenden dafür eine Kalktechnologie, wofür wir den Verputz vor Ort mischen. Auf den Verputz kommt dann noch ein Kalkanstrich. Dabei bemühen wir uns, so originalgetreu wie möglich zu arbeiten, damit die Strukturen und das Aussehen wie im Mittelalter wirken.
2: Wir folgen Herrn Krychniak über den üppig grünen Friedhof ins Innere der Kirche.
5: Dieses Interieur

0: Internet vidjeti takisto sedlovi gotički portal.
1: Hier können wir ein gotisches Sattelportal sehen, das in die Sakristei führt.
2: Im Inneren der Kirche kann man spüren, dass diese lang nicht mehr als solche genutzt wurde.
1: Ich denke, sie wurde schon irgendwann in den 1950er Jahren als Kirche geschlossen. Und seit damals wurde sie also nicht mehr genutzt. Es gab sogar Überlegungen der Dorfbewohner, die Kirche hier abzutragen und unten im Dorf wieder aufzubauen. Dies schien hier aber nie wirklich realistisch. Wenngleich etwa in Tschechien eine gotische Kirche aufgrund eines Tagebaus als Ganzes an einen anderen Standort überführt wurde. Hier wollte man die Kirche aber zuerst abtragen.

0: So, das war's auch schon wieder von uns aus der Rundfunkpyramide in Bratislava. Für heute verabschieden sich Nikita Chramitschew an den Reglern und Jürgen Rendl am Mikro. Danke fürs Reinhören und bis zum nächsten Mal. Machen Sie es gut. 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
1: Guten Tag, heute im Nachrichtenstudio Kai Zeisberg.
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1: Wir denken an die kommunistische Invasion und Niederschlagung des Prager Frühlings. Slowakei bewirbt sich um Sitz im IAEA-Rat. Opposition kritisiert slowakischen Außenminister für Verhandlungen mit Russland. Der 21. August 1968 erinnert uns an den Mut der Menschen, die sich weigerten, die Entscheidung über ihr Land und ihre Zukunft anderen zu überlassen. Deshalb müssen wir uns heute des Wertes von Freiheit, Demokratie und Souveränität bewusst sein. Anlässlich des 58. Jahrestages der Besetzung der Tschechoslowakei durch Truppen des Warschauer Pakts erklärte dies der slowakische Präsident Peter Pellegrini in den sozialen Medien. Der Vorsitzende des Nationalrats der Slowakischen Republik, Richard Raschi, erklärte, dass all jene, die für ihren Mut im Kampf gegen die Besatzung ihr Leben ließen, sowie jene, die sich damals der fehlenden Freiheit widersetzten, Respekt verdienen. Am Vorabend der Gedenkfeiern zur Niederschlagung der Demokratie Die Bewegung des Prager Frühlings fand vor der russischen Botschaft in Prag eine Kundgebung unter dem Motto »Lauf nach Hause, Ivan« statt. Die Slowakei bewirbt sich um einen Sitz im Gouverneursrat der Internationalen Atomenergieorganisation IAEA. Die slowakische Regierung hat am Mittwoch die Teilnahme der slowakischen Delegation unter der Leitung von Außenminister Juraj Blanár an der 70. Generalkonferenz der IAEA in Wien genehmigt. Die Wahl der Mitglieder des Gouverneursrates findet im September statt. Die Slowakei bewirbt sich dabei um einen Sitz in diesem Gremium. Die Slowakische Republik hat den höchsten Anteil an aus Kernkraft erzeugtem Strom und ist damit ein strategischer Vorreiter innerhalb der Europäischen Union. Die Mitgliedschaft im Gouverneursrat ist daher für uns von großer Bedeutung. Sie ermöglicht es uns, die Entscheidungsfindung in Fragen, die für unsere Energiesicherheit und den sicheren Betrieb von Kernkraftwerken von unmittelbarer Wichtigkeit sind, aktiver zu beeinflussen, so Blanár. Er erklärte ferner, dass der vierte Block des Kernkraftwerks in Mochovce mit einer Leistung von 500 Megawatt im Herbst in Betrieb gehen soll und die Regierung zudem den Bau eines weiteren neuen Kernkraftwerks vorbereite. Die Opposition hat am Donnerstag den slowakischen Außenminister Juraj Blanár für seine Verhandlungen mit dem russischen Minister für Wissenschaft und Hochschulbildung Valerij Nikolajewitsch Falkov kritisiert. Die Minister erörterten die Wiederaufnahme der Arbeit der zwischenstaatlichen Kommission für wirtschaftliche, wissenschaftliche und technische Zusammenarbeit zwischen der Slowakischen Republik und der Russischen Föderation. Mehrere Parteien wiesen darauf hin, dass die Verhandlungen ausgerechnet am Tag des russischen Angriffs auf die Ukraine stattfanden, bei dem mindestens 13 Menschen getötet und Dutzende weitere verletzt wurden. Die Nachrichten entstammen Meldungen der slowakischen Presseagentur TASR.
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1: Die Burčiak-Saison begann dieses Jahr am 7. August. Die Qualität des jungen Weins, der in der Slowakei Sturm genannt wird, verbessert sich laut der staatlichen Veterinär- und Lebensmittelbehörde von Jahr zu Jahr. Obwohl die Menge in diesem Jahr deutlich geringer ausfallen wird, arbeiten die Inspektoren bereits an der Auswertung der ersten Proben. Im vergangenen Jahr entsprachen über 85% des Burčiak-Weins den Qualitätsstandards. Die Winzer weisen die Verbraucher darauf hin, worauf man beim Kauf achten sollte. Marek Zavratsky, Leiter der Weinkontrollabteilung der Behörde, erläutert. Burčiak war früher ein weitgehend unbekanntes Getränk. Als wir 2011 mit den Kontrollen begannen, waren die Ergebnisse verheerend. Die Verderbnisrate lag bei rund 73%. Wir stießen auf stark gezuckerte Burčiaks, in denen wir nicht einmal Trauben, sondern nur reinen Zucker finden konnten. Das vergangene Jahr war das beste hinsichtlich der Qualität des Burčiaks. Nur bei knapp 13% der Proben wurden Probleme festgestellt. Noch einmal Marek Zavratsky. Die Methode, mit der dies analysiert wird, ist die Magnetresonanz. Sie kann erkennen, wie viele Trauben enthalten sind, wie viel Zucker, wie viel Wasser und sie kann auch erkennen, woher die Trauben stammen. Burčiak darf nur aus slowakischen Trauben hergestellt werden, die ausschließlich in der Slowakei angebaut werden. Wladimír Mr. Kurva, Präsident des Verbandes der slowakischen Winzer und Weinbauern, weist darauf hin, er muss eine schöne gelbe Farbe und ein wunderbares fruchtiges Traubenaroma haben. Er sollte nicht zu viel Bodensatz enthalten und darf, da dies auf eine Oxidation des Mosts hindeuten würde, keinesfalls bräunlich sein. Aufgrund der schweren Dürre falle in diesem Jahr die Ernte geringer aus. Die Kosten für die Hersteller bleiben gleich, doch die Ernte breche voraussichtlich auf die Hälfte ein. Und die geringere Traubenernte könnte zugleich die Zahl der Burczak-Betrüger erhöhen, weshalb die Kontrollen intensiv fortgesetzt werden. Obwohl die Burczak-Saison offiziell am 31. Dezember endet, werden die Kontrollen bereits im November wissen, ob sich 2026 die Qualität des Burczaks verschlechtert oder verbessert hat.

0: So, Britain und ahoi, liebe Hörerinnen und Hörer. Willkommen beim deutschsprachigen Magazin von Radio Slowakei International. Schön, dass Sie wieder auf unserer Welle sind. Heute beschäftigen wir uns mit dem gotischen Weg, der in den mittelslowakischen Regionen Gema und Malohond sakrale Bauwerke aus dem Mittelalter der Öffentlichkeit zugänglich macht. Zuerst treffen wir den Architekten David Raschka vom Verein Gotischer Weg und danach besuchen wir eines der Bauwerke auf eben diesem, nämlich die Kirche von Riebnik. Nun wollen wir aber auch schon loslegen. Nikita Chramitschew am Mischpult und Jürgen Rendler Mikro sind Ihr heutigen Begleiter und wünschen angenehmes Zuhören.
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0: Die gotischen Kirchen der mittelslowakischen Regionen Gema und Malohond gelten bereits seit einigen Jahren als einer der größten Kulturschätze des Landes. Lange Zeit wurde ihre Einzigartigkeit jedoch fast ausschließlich in den Kreisen von Kunsthistorikern, Denkmalpflegern und Liebhaberinnen der Region anerkannt. Heute hat sich die Situation geändert. Dank der Aktivitäten des Vereins Gotischer Weg werden diese Denkmäler zunehmend verständlicher, zugänglicher und besser geschützt. Es ist eine Erfolgsgeschichte, dank derer dieses besondere Erbe in den letzten 10 Jahren nicht nur in der Slowakei, sondern in ganz Europa deutlich an Sichtbarkeit gewann. Über die Besonderheiten dieser mittelalterlichen Sakralbauwerke, der Region und die Aktivitäten seines Vereins Gotischer Weg unterhalten wir uns nun mit dem Architekten David Raschka. Beginnen wir bei der Region selbst. Was macht diese so besonders? Und wie kam es eigentlich dazu, dass wir gerade dort heute eine solch hohe Konzentration sakraler Bauwerke aus dem Mittelalter vorfinden können?
2: Je to veľmi zaujímavý región v niekoľkých aspektoch. Jedným z nich je ten, že už
3: Es handelt sich um eine in vielerlei Hinsicht interessante Region. Seit dem Mittelalter gab es hier Vorkommen an Edelmetallen, wodurch die Region zu einem wohlhabenden und wirtschaftlich entwickelten Zentrum für Industrie und Metallverarbeitung wurde. Dank dieser Möglichkeiten konnten die Adelsfamilien, denen die Region gehörte, im 13., 14. und 15. Jahrhundert repräsentative Kirchen errichten. In dieser Zeit entstand eine Vielzahl von Kirchen, die jedoch aufgrund nachfolgender historischer Ereignisse wie dem Einfall der Türken in Ungarn, der osmanischen Herrschaft, der Reformation, der Zeit nach der Reformation, dem Aufstand gegen die Habsburger und ähnlichem etwas an Bedeutung verloren. Die Besitzer dieser Kirchen, Gemeinden und Pfarreien hatten nicht die Möglichkeit, die Kirchen umzubauen, sodass sie in ihrer mittelalterlichen Form erhalten blieben. Und das ist außergewöhnlich. Zum einen die Authentizität dieser Gebäude, zum anderen ihre hohe Dichte. Man kann praktisch von Dorf zu Dorf reisen und mittelalterliche Bauwerke entdecken.
0: Die historischen Regionen Gema und Malohond sind außergewöhnlich reich an Denkmälern. Neben den mittelalterlichen Kirchen findet man dort auch besondere Industriedenkmäler, die Spuren des Bergwerks und Hüttenwesens darstellen. Da die Region seit dem Mittelalter, insbesondere aber im 19. Jahrhundert, wirtschaftlich und industriell stark entwickelt war, ist der Begriff Eisernes Herz Ungarns im Zusammenhang mit dem Eisenerzabbau und dessen Verarbeitung recht geläufig geworden. Die berühmte Budapester Kettenbrücke Landshut wurde in der Gießerei im Dorf Drnava, unweit von Rožňava, gegossen. An dieser Stelle muss man auch die Adelsfamilie Andrassy erwähnen, die gerade in Gema ihren Sitz hatte und die Region im 19. Jahrhundert maßgeblich prägte. Dann kam der Erste Weltkrieg und der Zusammenbruch Österreich-Ungarns, womit die bis heute bestehende Situation in der Region eintrat. Sie ist etwas abgelegen, da die Verbindungen zum Süden und die dortigen Märkte unterbrochen wurden. In den mittelalterlichen Kirchen der Region sind auch dank dieser Entwicklung bis heute die Einflüsse verschiedenster Epochen und historischer Ereignisse erkennbar, so etwa auch in Form von Spuren der Osmanen, die von Mitte des 16. Jahrhunderts an in die Region drängten.
2: V kostoloch je teda dominantná tá stredoveká vrstva, ktorá väčšinou je zastúpená samotnou architektúrou kostola.
3: In Kirchen wird die mittelalterliche Schicht vor allem durch die Architektur selbst repräsentiert. Dazu gehören Gewölbe, Steinfenster mit Maßwerk, Portale und ähnliches. Hinzu kommt die Schicht der Wandmalereien, die relativ kurz nach dem Bau der Kirchen entstanden. Weitere Schichten umfassen die Ausstattung dieser Kirchen, darunter auch jüngere Gemälde, künstlerische und skulpturale Details, Altäre und Kanzeln, die seit dem Mittelalter geschaffen wurden. In der Renaissance oder Reformation entstand eine weitere Schicht, da diese Kirchen während der Reformationen protestantisch, lutherisch oder calvinistisch wurden. Beide Konfessionen sind in der Region Gemmer neben der römisch-katholischen vertreten. Diese Kirchenbauer führten neue Trends ein. Es gab Emporen, Chöre aus Ziegeln oder Holz. Sie schufen ihre eigenen Dekorationsstile, oft ohne figürliche Darstellungen, beispielsweise verschiedene Pflanzenmotive, die auf volkstümlichen Mustern oder vom Osmanischen Reich inspirierten Mustern basierten. Wenn wir also Dekore wie Granatäpfel oder Tulpen sehen, sagen wir aus dem 16. oder 17. Jahrhundert, dann ist das eindeutig der orientalische osmanische Einfluss und vielleicht auch etwas Positives, neben den mit dieser Zeit auf slowakischem Gebiet verbundenen Qualen.
2: Niečo aj pozitívne popri tých útrapách, ktoré sa s týmto obdobím spájajú na tom slovenskom území.
0: Viele von uns denken bei gotischen Sakralbauten wohl immer noch zuerst an die berühmten Kathedralen in Italien oder Frankreich. Doch auch über die gotischen Kirchen von Carmignani, Ochtina und Rakosch wurde in den letzten Jahren vor allem in der Slowakei auch medial viel berichtet. Wie hat sich das Bewusstsein für diese Juwele in den letzten Jahren verändert? David Raschka.
2: Povedomie sa jednoznačne mení, celkom výrazne.
3: Das Bewusstsein dafür wandelt sich deutlich und zwar erheblich, worüber wir als Mitglieder des Vereins Gotischer Weg sehr erfreut sind. Schließlich ist es eine unserer Hauptaufgaben, über diese monumentalen oder allgemein künstlerischen Werte dieser Region zu sprechen. Ein Grund dafür ist, dass es sich derzeit um eine wirtschaftlich relativ schwache Region handelt. Sie liegt weit ab von großen Zentren und Städten. Es führt keine Autobahn direkt zu diesen Kirchen und ähnlichen Bauwerken, sodass sie etwas abgelegen liegen. Dies hängt auch damit zusammen, dass viele der Eigentümer, schrumpfende Gemeinden und Vereine, die Mittel für die Restaurierung dieser Kirche nicht aufbringen können. Und wenn es um die Vermarktung oder die Sensibilisierung der breiten Öffentlichkeit für diese Gebäude geht, liegt die Verantwortung natürlich nicht bei den Eigentümern.
0: Hier leisten der gemeinnützige Sektor und der Verein Gotischer Weg hervorragende Arbeit bei der Restaurierung. Viele dieser Bauwerke haben sich in den letzten 10 Jahren stark verändert. Wandmalereien wurden freigelegt und Teile der Interieurs und Exterieurs restauriert. Um dies zu ermöglichen, haben die Mitglieder des Vereins Gotischer Weg auf ehrenamtlicher Basis über die Jahre ein gutes Verhältnis zu den Eigentümern der Sakralbauten aufgebaut, basierend auf Kooperation, gegenseitigem Respekt und einem Verständnis dafür, wie wichtig es ist, dass die Kirchen öffentlich zugänglich sind. Die Restaurierung eines Denkmals ist jedenfalls ein jahrelanger Prozess.
3: Es ist keine einmalige Angelegenheit. Manchmal begegne ich Menschen, die sich vorstellen, dass man einfach Geld in das Denkmal investiert und es dann wieder schön wird. Das ist eine gefährliche Vorstellung, denn es handelt sich um sehr sensible Objekte. Im Grunde sind es Kunstwerke, seien sie künstlerischer oder handwerklicher Natur. Orte, die selbst in ihrem oft schwierigen oder beschädigten Zustand wertvolle Einblicke in unsere Vergangenheit bieten. Man muss also sehr behutsam vorgehen und manchmal erweist sich der langsame Restaurierungsprozess als besser, weil er sensibler ist. Während der Restaurierung kommen neue Erkenntnisse ans Licht und die Herangehensweise verändert sich ganz natürlich. Tatsächlich hat sich die Methodik bei der Restaurierung in den letzten Jahren auch in Richtung größerer Sensibilität entwickelt, hin zu mehr Rücksichtnahme auf die jüngeren Generationen. Es ist nicht mehr wie früher, als wir uns nur mit dem Mittelalter beschäftigten, sondern wir wissen heute, dass sowohl der Barock als auch das 19. Jahrhundert ihren eigenen Wert und ihre eigene Bedeutung besitzen und wir sie an diesem Ort schützen müssen.
2: Sú veci, ktoré majú svoju hodnotu, svoj význam a musíme ich chrániť na tom mieste.
0: Auch dank der laufenden Renovierungs- und Restaurierungsarbeiten bereisen nach und nach immer mehr Menschen den gotischen Weg und besuchen diese einzigartigen Bauwerke. Jedoch sind es nicht zuletzt auch Veränderungen in der Wahrnehmung seitens der Bevölkerung vor Ort, die dazu beitragen, dass etwas, das früher verborgen war, nun als wert wahrgenommen wird. Was bedeutet dies für die Region? David Raška.
2: Celkom zaujímavé je zistenie pri práci s ľuďmi v jednotlivých lokalitách.
3: Besonders interessant sind die Erkenntnisse, die sich bei der Arbeit mit den Menschen vor Ort ergeben. Und damit meine ich ganz normale Menschen, die sich nicht täglich mit Denkmälern, Architektur oder Spiritualität beschäftigen. Diese Menschen entdecken oft erst nach und nach, welche Schätze in ihrer eigenen Umgebung liegen. Beim ersten Besuch halten sie ihre Kirche, die sie von ihrem Fenster aus sehen, nicht für bedeutend oder bewundernswert. Doch mit der Zeit, je mehr Besucher kommen, erkennen sie die Werte, die sozusagen im Verborgenen wirken. Und diese Besucher sind nicht nur Touristen. Es sind oft Experten, ausländische Professoren, Filmteams, natürlich Kulturschaffende, Musiker, Theaterleute und ähnliche, die diese Orte besuchen und ihnen eine lebendige Kultur verleihen.
2: Prinášajú živú kultúru do

0: Často spomíname jeden krátky zážitok,
1: anekdotický. Wir erzählen oft von einer kleinen Anekdote. Als wir 2017 die Kirche in Henskoze wieder eröffneten, genauer gesagt nach Jahren, in denen das Dach restauriert und die Kirche verschlossen war und niemand sie betreten hatte, da sie noch immer nicht für Gottesdienste genutzt wurde, luden wir die Dorfbewohner ein, sich die Kirche zum ersten Mal anzusehen. Ein besonders schönes Erlebnis war der Besuch der ältesten Dame des Dorfes. Sie war damals über 90, vielleicht 95 Jahre alt. Sie war noch nie in dieser Kirche gewesen, da sie als Evangelikale keinen Grund hatte, eine katholische Kirche zu besuchen. Für die Menschen dort war die Kirche kulturell und historisch gesehen natürlich nicht von Interesse. Das hat sich nun geändert. Wir sehen nun Menschen jeden Alters und aus verschiedenen sozialen Schichten. Sie kommen oft zu unseren Veranstaltungen und wir laden sie herzlich ein. Einheimische, oft Roma, Mütter mit Kindern, Besucher, oft auch Ausländer. Und diese Menschen kommen bei den Veranstaltungen zusammen und genießen den Ort gemeinsam. Oft sind es so intensive Erlebnisse, dass sie uns darüber freuen.
2: Ebenfalls für Freude sorgt nicht nur bei den zahlreichen Ehrenamtlichen des Gotischen Wegs der Umstand, dass seit letztem Jahr auch sozusagen das Flaggschiff der Route, die monumentale evangelische Kirche aus dem 13. Jahrhundert in der Gemeinde Stietnik, restauriert wird. Das Hauptziel des Projekts, die Erneuerung des Dachs und die Behebung der Feuchtigkeitsschäden, die dem mittelalterlichen Bauwerk zu schaffen machten, wurde bereits 2025 erreicht.
0: Minulý rok bol obnovený stredoveký krov a nová šindlová krytina. Je to monument.
1: Letztes Jahr wurde das mittelalterliche Dach restauriert und mit neuen Schindeln gedeckt. Es handelt sich um eine monumentale dreischiffige Basilika, die überraschenderweise mitten in einem Dorf in einer kleinen Stadt liegt. Als nächstes wird diese Kirche von innen renoviert. Derzeit ist ihr Innenraum aber noch zugänglich. Die evangelische Kirche von Stietnik ist sozusagen das Aushängeschild der Gotikroute. Sie ist ein großes mittelalterliches Bauwerk voller Wandmalereien und Einrichtungsgegenständen aus der Gotik, Renaissance und dem Barock. Sie ist also wie eine Art Lehrbuch architektonischer und künstlerischer Stile unter einem Dach. Für mich ist dies ein Ort, den auch jemand besuchen kann, der sich nicht besonders für diese Epoche interessiert, aber vielleicht ein Gespür für Schönes hat. Ich würde ihn daher als erstes für den Besuch empfehlen.
0: Tak to by som odporúčal ako prvú návštevu.
2: Soweit der Architekt David Raschka vom Verein Gotischer Weg. Ausgewählte mittelalterliche Kirchen entlang der Route durch die Regionen Gemer und Malohond, wie etwa auch jene von Stietnik, sind noch bis 18. September 2026 in der Regel von Montag bis Samstag oder von Mittwoch bis Samstag von 10 bis 17 Uhr für die Öffentlichkeit zugänglich.
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2: So, nun begeben wir uns auf einen kleinen Ausflug in die Region, nämlich zur gotischen Kirche am Rand des Dorfs Riebnik, wo ich mich vor ein paar Jahren mit einem der Restauratoren unterhalten durfte. Dort, wo Riebnik aufhört, zweigt eine kleine, unscheinbare Straße ab, die zu einer Waldlichtung auf einer Anhöhe führt, wo sich schließlich die gotische Kirche und der Friedhof von Riebnik befinden. Von außen betrachtet mutet das Bauwerk ohne Turm eher wie eine etwas größer geratene Kapelle an. An seiner Stirnseite befindet sich gerade ein Baugerüst, ein Zeichen, dass hier gearbeitet wird. Es empfängt mich ein kräftiger, bärtiger Mann in weißer Arbeitskleidung. Sein Name ist Andrej Krchniak. Er ist Restaurator und beschäftigt sich bereits seit einigen Jahren mit dieser Kirche.
4: Es handelt sich um eine frühgotische Kirche, die eigentlich auf einem älteren romanischen Bauwerk steht. Wir haben allerdings keine Vorstellung davon, wie dieses romanische Bauwerk aussah. Als diese Kirche gebaut wurde, hat man auch Material dieser romanischen Kirche verwendet. Nun haben wir hier eine frühgotische Kirche, bei der die Gotik im größtmöglichen Umfang erhalten blieb.
2: Die Restaurierung der Kirche von Riebnik erfolgt über mehrere Etappen über einige Jahre. Es handelt sich um ein aufwendiges Projekt, bei dem viel historisches Wissen und Feingefühl gefragt sind.
4: Eine besondere Rarität ist das große Außenfresko an der Südseite, das wir konserviert und abgedeckt haben, damit es nicht weiter verwittert. Im Interieur befinden sich ebenfalls gotische Fresken und hier haben wir ein gotisches Portal. Begonnen haben wir mit der Südfassade. Letztes Jahr haben wir die Ost- und Nordfassade restauriert. Zuvor erfolgte eine restauratorische Untersuchung. Und nun restaurieren wir gerade die westliche Fassade. Wir verwenden dafür eine Kalktechnologie, wofür wir den Verputz vor Ort mischen. Auf den Verputz kommt dann noch ein Kalkanstrich. Dabei bemühen wir uns, so originalgetreu wie möglich zu arbeiten, damit die Strukturen und das Aussehen wie im Mittelalter wirken.
2: Wir folgen Herrn Krychniak über den üppig grünen Friedhof ins Innere der Kirche.
4: Dieses Interieur ist Teil des Barockumbaus. Es handelt sich hier also um barockes Mobiliar. Im Osten, im Presbyterium, haben wir gotische Fresken, die Anfang des 20. Jahrhunderts unter Anführungszeichen restauriert wurden.
2: Im Innenraum der Kirche herrscht eine mystische Atmosphäre. Die Bänke und das hölzerne Mobiliar wirken lange nicht benutzt und gepflegt. Und die alten, zu großen Teilen noch erhaltenen Fresken scheinen wie geheimnisvolle Zeugen längst vergangener Kulturen. Einen Moment beneide ich Herrn Krychniak um die fast archäologische Arbeit, die ihm hier noch bevorzustehen scheint.
4: Hier können wir ein gotisches Sattelportal sehen, das in die Sakristei führt.
2: Im Inneren der Kirche kann man spüren, dass diese lang nicht mehr als solche genutzt wurde.
4: Ich denke, sie wurde schon irgendwann in den 1950er Jahren als Kirche geschlossen. Und seit damals wurde sie also nicht mehr genutzt. Es gab sogar Überlegungen der Dorfbewohner, die Kirche hier abzutragen und unten im Dorf wieder aufzubauen.

0: So, das war's auch schon wieder von uns aus der Rundfunkpyramide in Bratislava. Für heute verabschieden sich Nikita Chramitschew an den Reglern und Jürgen Rendler Mikro. Danke fürs Reinhören und bis zum nächsten Mal. Machen Sie es gut. Majte sa dobre.
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1: Guten Tag, heute im Nachrichtenstudio Kai Zeisberg.
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1: Wir denken an die kommunistische Invasion und Niederschlagung des Prager Frühlings. Slowakei bewirbt sich um Sitz im IAEA-Rat. Opposition kritisiert slowakischen Außenminister für Verhandlungen mit Russland. Der 21. August 1968 erinnert uns an den Mut der Menschen, die sich weigerten, die Entscheidung über ihr Land und ihre Zukunft anderen zu überlassen. Deshalb müssen wir uns heute des Wertes von Freiheit, Demokratie und Souveränität bewusst sein. Anlässlich des 58. Jahrestages der Besetzung der Tschechoslowakei durch Truppen des Warschauer Pakts erklärte dies der slowakische Präsident Peter Pellegrini in den sozialen Medien. Der Vorsitzende des Nationalrats der Slowakischen Republik, Richard Raschi, erklärte, dass all jene, die für ihren Mut im Kampf gegen die Besatzung ihr Leben ließen, sowie jene, die sich damals der fehlenden Freiheit widersetzten, Respekt verdienen. Am Vorabend der Gedenkfeiern zur Niederschlagung der Demokratie Die Bewegung des Prager Frühlings fand vor der russischen Botschaft in Prag eine Kundgebung unter dem Motto »Lauf nach Hause, Ivan« statt. Die Slowakei bewirbt sich um einen Sitz im Gouverneursrat der Internationalen Atomenergieorganisation IAEA. Die slowakische Regierung hat am Mittwoch die Teilnahme der slowakischen Delegation unter der Leitung von Außenminister Juraj Blanár an der 70. Generalkonferenz der IAEA in Wien genehmigt. Die Wahl der Mitglieder des Gouverneursrates findet im September statt. Die Slowakei bewirbt sich dabei um einen Sitz in diesem Gremium. Die Slowakische Republik hat den höchsten Anteil an aus Kernkraft erzeugtem Strom und ist damit ein strategischer Vorreiter innerhalb der Europäischen Union. Die Mitgliedschaft im Gouverneursrat ist daher für uns von großer Bedeutung. Sie ermöglicht es uns, die Entscheidungsfindung in Fragen, die für unsere Energiesicherheit und den sicheren Betrieb von Kernkraftwerken von unmittelbarer Wichtigkeit sind, aktiver zu beeinflussen, so Blanár. Er erklärte ferner, dass der vierte Block des Kernkraftwerks in Mochovce mit einer Leistung von 500 Megawatt im Herbst in Betrieb gehen soll und die Regierung zudem den Bau eines weiteren neuen Kernkraftwerks vorbereite. Die Opposition hat am Donnerstag den slowakischen Außenminister Juraj Blanár für seine Verhandlungen mit dem russischen Minister für Wissenschaft und Hochschulbildung Valerij Nikolajewitsch Falkov kritisiert. Die Minister erörterten die Wiederaufnahme der Arbeit der zwischenstaatlichen Kommission für wirtschaftliche, wissenschaftliche und technische Zusammenarbeit zwischen der Slowakischen Republik und der Russischen Föderation. Mehrere Parteien wiesen darauf hin, dass die Verhandlungen ausgerechnet am Tag des russischen Angriffs auf die Ukraine stattfanden, bei dem mindestens 13 Menschen getötet und Dutzende weitere verletzt wurden. Die Nachrichten entstammen Meldungen der slowakischen Presseagentur TASR.
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1: Die Burčiak-Saison begann dieses Jahr am 7. August. Die Qualität des jungen Weins, der in der Slowakei Sturm genannt wird, verbessert sich laut der staatlichen Veterinär- und Lebensmittelbehörde von Jahr zu Jahr. Obwohl die Menge in diesem Jahr deutlich geringer ausfallen wird, arbeiten die Inspektoren bereits an der Auswertung der ersten Proben. Im vergangenen Jahr entsprachen über 85% des Burčiak-Weins den Qualitätsstandards. Die Winzer weisen die Verbraucher darauf hin, worauf man beim Kauf achten sollte. Marek Zavratsky, Leiter der Weinkontrollabteilung der Behörde, erläutert. Burčiak war früher ein weitgehend unbekanntes Getränk. Als wir 2011 mit den Kontrollen begannen, waren die Ergebnisse verheerend. Die Verderbnisrate lag bei rund 73%. Wir stießen auf stark gezuckerte Burčiaks, in denen wir nicht einmal Trauben, sondern nur reinen Zucker finden konnten. Das vergangene Jahr war das beste hinsichtlich der Qualität des Burčiaks. Nur bei knapp 13% der Proben wurden Probleme festgestellt. Noch einmal Marek Zavratsky. Die Methode, mit der dies analysiert wird, ist die Magnetresonanz. Sie kann erkennen, wie viele Trauben enthalten sind, wie viel Zucker, wie viel Wasser, und sie kann auch erkennen, woher die Trauben stammen. Burčak darf nur aus slowakischen Trauben hergestellt werden, die ausschließlich in der Slowakei angebaut werden. Wladimir Mrva, Präsident des Verbandes der slowakischen Winzer und Weinbauern, weist darauf hin, er muss eine schöne gelbe Farbe und ein wunderbares fruchtiges Traubenaroma haben. Er sollte nicht zu viel Bodensatz enthalten und darf, da dies auf eine Oxidation des Mosts hindeuten würde, keinesfalls bräunlich sein. Aufgrund der schweren Dürre falle in diesem Jahr die Ernte geringer aus. Die Kosten für die Hersteller bleiben gleich, doch die Ernte breche voraussichtlich auf die Hälfte ein. Und die geringere Traubenernte könnte zugleich die Zahl der Burčak-Betrüger erhöhen, weshalb die Kontrollen intensiv fortgesetzt werden. Obwohl die Burčak-Saison offiziell am 31. Dezember endet, werden die Kontrollen bereits im November wissen, ob sich 2026 die Qualität des Burčaks verschlechtert oder verbessert hat.

0: Großbritannien und ahoi, liebe Hörerinnen und Hörer. Willkommen beim deutschsprachigen Magazin von Radio Slowakei International. Schön, dass Sie wieder auf unserer Welle sind. Heute beschäftigen wir uns mit dem gotischen Weg, der in den mittelslowakischen Regionen Gema und Malohond sakrale Bauwerke aus dem Mittelalter der Öffentlichkeit zugänglich macht. Zuerst treffen wir den Architekten David Raschka vom Verein Gotischer Weg und danach besuchen wir eines der Bauwerke auf eben diesem, nämlich die Kirche von Riebnik. Nun wollen wir aber auch schon loslegen. Nikita Chramitschew am Mischpult und Jürgen Rendler Mikro sind ihr heute die Begleiter und wünschen angenehmes Zuhören.
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0: Die gotischen Kirchen der mittelslowakischen Regionen Gema und Malohond gelten bereits seit einigen Jahren als einer der größten Kulturschätze des Landes. Lange Zeit wurde ihre Einzigartigkeit jedoch fast ausschließlich in den Kreisen von Kunsthistorikern, Denkmalpflegern und Liebhaberinnen der Region anerkannt. Heute hat sich die Situation geändert. Dank der Aktivitäten des Vereins Gotischer Weg werden diese Denkmäler zunehmend verständlicher, zugänglicher und besser geschützt. Es ist eine Erfolgsgeschichte, dank derer dieses besondere Erbe in den letzten 10 Jahren nicht nur in der Slowakei, sondern in ganz Europa deutlich an Sichtbarkeit gewann. Über die Besonderheiten dieser mittelalterlichen Sakralbauwerke, der Region und die Aktivitäten seines Vereins Gotischer Weg unterhalten wir uns nun mit dem Architekten David Raschka. Beginnen wir bei der Region selbst. Was macht diese so besonders? Und wie kam es eigentlich dazu, dass wir gerade dort heute eine solch hohe Konzentration sakraler Bauwerke aus dem Mittelalter vorfinden können?
2: Je to veľmi zaujímavý región v niekoľkých aspektoch. Jedným z nich je ten, že už
3: od... Es handelt sich um eine in vielerlei Hinsicht interessante Region. Seit dem Mittelalter gab es hier Vorkommen an Edelmetallen, wodurch die Region zu einem wohlhabenden und wirtschaftlich entwickelten Zentrum für Industrie und Metallverarbeitung wurde. Dank dieser Möglichkeiten konnten die Adelsfamilien, denen die Region gehörte, im 13., 14. und 15. Jahrhundert repräsentative Kirchen errichten. In dieser Zeit entstand eine Vielzahl von Kirchen, die jedoch aufgrund nachfolgender historischer Ereignisse wie dem Einfall der Türken in Ungarn, der osmanischen Herrschaft, der Reformation, der Zeit nach der Reformation, dem Aufstand gegen die Habsburger und ähnlichem etwas an Bedeutung verloren. Die Besitzer dieser Kirchen, Gemeinden und Pfarreien hatten nicht die Möglichkeit, die Kirchen umzubauen, sodass sie in ihrer mittelalterlichen Form erhalten blieben. Und das ist außergewöhnlich. Zum einen die Authentizität dieser Gebäude. Zum anderen ihre hohe Dichte. Man kann praktisch von Dorf zu Dorf reisen und mittelalterliche Bauwerke entdecken.
0: Die historischen Regionen Gema und Malohond sind außergewöhnlich reich an Denkmälern. Neben den mittelalterlichen Kirchen findet man dort auch besondere Industriedenkmäler, die Spuren des Bergwerks und Hüttenwesens darstellen. Da die Region seit dem Mittelalter, insbesondere aber im 19. Jahrhundert, wirtschaftlich und industriell stark entwickelt war, ist der Begriff Eisernes Herz Ungarns im Zusammenhang mit dem Eisenerzabbau und dessen Verarbeitung recht geläufig geworden. Die berühmte Budapester Kettenbrücke Landshut wurde in der Gießerei im Dorf Drnava, unweit von Rožňava, gegossen. An dieser Stelle muss man auch die Adelsfamilie Andrassy erwähnen, die gerade in Gema ihren Sitz hatte und die Region im 19. Jahrhundert maßgeblich prägte. Dann kam der Erste Weltkrieg und der Zusammenbruch Österreich-Ungarns, womit die bis heute bestehende Situation in der Region eintrat. Sie ist etwas abgelegen, da die Verbindungen zum Süden und die dortigen Märkte unterbrochen wurden. In den mittelalterlichen Kirchen der Region sind auch dank dieser Entwicklung bis heute die Einflüsse verschiedenster Epochen und historischer Ereignisse erkennbar, so etwa auch in Form von Spuren der Osmanen, die von Mitte des 16. Jahrhunderts an in die Region drängten.
2: V kostoloch je teda dominantná tá stredoveká vrstva, ktorá väčšinou je zastúpená samotnou architektúrou kostola.
3: In Kirchen wird die mittelalterliche Schicht vor allem durch die Architektur selbst repräsentiert. Dazu gehören Gewölbe, Steinfenster mit Maßwerk, Portale und ähnliches. Hinzu kommt die Schicht der Wandmalereien, die relativ kurz nach dem Bau der Kirchen entstanden. Weitere Schichten umfassen die Ausstattung dieser Kirchen, darunter auch jüngere Gemälde, künstlerische und skulpturale Details. Altäre und Kanzeln, die seit dem Mittelalter geschaffen wurden. In der Renaissance oder Reformation entstand eine weitere Schicht, da diese Kirchen während der Reformationen protestantisch, lutherisch oder kalvinistisch wurden. Beide Konfessionen sind in der Region Gemmer neben der römisch-katholischen vertreten. Diese Kirchenbauer führten neue Trends ein. Es gab Emporen, Chöre aus Ziegeln oder Holz. Sie schufen ihre eigenen Dekorationsstile, oft ohne figürliche Darstellungen, beispielsweise verschiedene Pflanzenmotive, die auf volkstümlichen Mustern oder vom Osmanischen Reich inspirierten Mustern basierten. Wenn wir also Dekore wie Granatäpfel oder Tulpen sehen, sagen wir aus dem 16. oder 17. Jahrhundert, dann ist das eindeutig der orientalische osmanische Einfluss und vielleicht auch etwas Positives, neben den mit dieser Zeit auf slowakischem Gebiet verbundenen Qualen.
2: Niečo aj pozitívne popri tých útrapách, ktoré sa s týmto obdobím spájajú na tom slovenskom území.
0: Viele von uns denken bei gotischen Sakralbauten wohl immer noch zuerst an die berühmten Kathedralen in Italien oder Frankreich. Doch auch über die gotischen Kirchen von Kamenjani, Ochtina und Rakos wurde in den letzten Jahren vor allem in der Slowakei auch medial viel berichtet. Wie hat sich das Bewusstsein für diese Juwele in den letzten Jahren verändert? David Raška.
2: Povedomie sa jednoznačne mení, celkom výrazne.
3: Das Bewusstsein dafür wandelt sich deutlich und zwar erheblich, worüber wir als Mitglieder des Vereins Gotischer Weg sehr erfreut sind. Schließlich ist es eine unserer Hauptaufgaben, über diese monumentalen oder allgemein künstlerischen Werte dieser Region zu sprechen. Ein Grund dafür ist, dass es sich derzeit um eine wirtschaftlich relativ schwache Region handelt. Sie liegt weit ab von großen Zentren und Städten. Es führt keine Autobahn direkt zu diesen Kirchen und ähnlichen Bauwerken, sodass sie etwas abgelegen liegen. Dies hängt auch damit zusammen, dass viele der Eigentümer, schrumpfende Gemeinden und Vereine, die Mittel für die Restaurierung dieser Kirche nicht aufbringen können. Und wenn es um die Vermarktung oder die Sensibilisierung der breiten Öffentlichkeit für diese Gebäude geht, liegt die Verantwortung natürlich nicht bei den Eigentümern.
0: Hier leisten der gemeinnützige Sektor und der Verein Gotischer Weg hervorragende Arbeit bei der Restaurierung. Viele dieser Bauwerke haben sich in den letzten 10 Jahren stark verändert. Wandmalereien wurden freigelegt und Teile der Interieurs und Exterieurs restauriert. Um dies zu ermöglichen, haben die Mitglieder des Vereins Gotischer Weg auf ehrenamtlicher Basis über die Jahre ein gutes Verhältnis zu den Eigentümern der Sakralbauten aufgebaut, basierend auf Kooperation, gegenseitigem Respekt und einem Verständnis dafür, wie wichtig es ist, dass die Kirchen öffentlich zugänglich sind. Die Restaurierung eines Denkmals ist jedenfalls ein jahrelanger Prozess.
2: Es
3: ist keine einmalige Angelegenheit. Manchmal begegne ich Menschen, die sich vorstellen, dass man einfach Geld in das Denkmal investiert und es dann wieder schön wird. Das ist eine gefährliche Vorstellung, denn es handelt sich um sehr sensible Objekte. Im Grunde sind es Kunstwerke, seien sie künstlerischer oder handwerklicher Natur. Orte, die selbst in ihrem oft schwierigen oder beschädigten Zustand wertvolle Einblicke in unsere Vergangenheit bieten. Man muss also sehr behutsam vorgehen und manchmal erweist sich der langsame Restaurierungsprozess als besser, weil er sensibler ist. Während der Restaurierung kommen neue Erkenntnisse ans Licht und die Herangehensweise verändert sich ganz natürlich. Tatsächlich hat sich die Methodik bei der Restaurierung in den letzten Jahren auch in Richtung größerer Sensibilität entwickelt, hin zu mehr Rücksichtnahme auf die jüngeren Generationen. Es ist nicht mehr wie früher, als wir uns nur mit dem Mittelalter beschäftigten, sondern wir wissen heute, dass sowohl der Barock als auch das 19. Jahrhundert ihren eigenen Wert und ihre eigene Bedeutung besitzen und wir sie an diesem Ort schützen müssen.
2: Sú veci, ktoré majú svoju hodnotu, svoj význam a musíme ich chrániť na tom mieste.
0: Auch dank der laufenden Renovierungs- und Restaurierungsarbeiten bereisen nach und nach immer mehr Menschen den gotischen Weg und besuchen diese einzigartigen Bauwerke. Jedoch sind es nicht zuletzt auch Veränderungen in der Wahrnehmung seitens der Bevölkerung vor Ort, die dazu beitragen, dass etwas, das früher verborgen war, nun als wert wahrgenommen wird. Was bedeutet dies für die Region? David Raška.
2: Celkom zaujímavé je zistenie pri práci s ľuďmi v jednotlivých lokalitách.
3: Besonders interessant sind die Erkenntnisse, die sich bei der Arbeit mit den Menschen vor Ort ergeben. Und damit meine ich ganz normale Menschen, die sich nicht täglich mit Denkmälern, Architektur oder Spiritualität beschäftigen. Diese Menschen entdecken oft erst nach und nach, welche Schätze in ihrer eigenen Umgebung liegen. Beim ersten Besuch halten sie ihre Kirche, die sie von ihrem Fenster aus sehen, nicht für bedeutend oder bewundernswert. Doch mit der Zeit, je mehr Besucher kommen, erkennen sie die Werte, die sozusagen im Verborgenen wirken. Und diese Besucher sind nicht nur Touristen. Es sind oft Experten, ausländische Professoren, Filmteams, natürlich Kulturschaffende, Musiker, Theaterleute und ähnliche, die diese Orte besuchen und ihnen eine lebendige Kultur verleihen.
2: Prinášajú živú kultúru do

0: Často spomíname jeden krátky zážitok,
1: anekdotický. Wir erzählen oft von einer kleinen Anekdote. Als wir 2017 die Kirche in Henskoze wiedereröffneten, genauer gesagt nach Jahren, in denen das Dach restauriert und die Kirche verschlossen war und niemand sie betreten hatte, da sie noch immer nicht für Gottesdienste genutzt wurde, luden wir die Dorfbewohner ein, sich die Kirche zum ersten Mal anzusehen. Ein besonders schönes Erlebnis war der Besuch der ältesten Dame des Dorfes. Sie war damals über 90, vielleicht 95 Jahre alt. Sie war noch nie in dieser Kirche gewesen, da sie als Evangelikale keinen Grund hatte, eine katholische Kirche zu besuchen. Für die Menschen dort war die Kirche kulturell und historisch gesehen natürlich nicht von Interesse. Das hat sich nun geändert. Wir sehen nun Menschen jeden Alters und aus verschiedenen sozialen Schichten. Sie kommen oft zu unseren Veranstaltungen und wir laden sie herzlich ein. Einheimische, oft Roma, Mütter mit Kindern, Besucher, oft auch Ausländer. Und diese Menschen kommen bei den Veranstaltungen zusammen und genießen den Ort gemeinsam. Oft sind es so intensive Erlebnisse, dass sie uns darüber freuen.
2: Ebenfalls für Freude sorgt nicht nur bei den zahlreichen Ehrenamtlichen des Gotischen Wegs der Umstand, dass seit letztem Jahr auch sozusagen das Flaggschiff der Route, die monumentale evangelische Kirche aus dem 13. Jahrhundert in der Gemeinde Stietnik, restauriert wird. Das Hauptziel des Projekts, die Erneuerung des Dachs und die Behebung der Feuchtigkeitsschäden, die dem mittelalterlichen Bauwerk zu schaffen machten, wurde bereits 2025 erreicht.
0: Minulý rok bol obnovený stredoveký krov a nová šindlová krytina. Je to monument.
1: Letztes Jahr wurde das mittelalterliche Dach restauriert und mit neuen Schindeln gedeckt. Es handelt sich um eine monumentale dreischiffige Basilika, die überraschenderweise mitten in einem Dorf in einer kleinen Stadt liegt. Als nächstes wird diese Kirche von innen renoviert. Derzeit ist ihr Innenraum aber noch zugänglich. Die evangelische Kirche von Stietnik ist sozusagen das Aushängeschild der Gotikroute. Sie ist ein großes mittelalterliches Bauwerk voller Wandmalereien und Einrichtungsgegenständen aus der Gotik, Renaissance und dem Barock. Sie ist also wie eine Art Lehrbuch architektonischer und künstlerischer Stile unter einem Dach. Für mich ist dies ein Ort, den auch jemand besuchen kann, der sich nicht besonders für diese Epoche interessiert, aber vielleicht ein Gespür für Schönes hat. Ich würde ihn daher als erstes für den Besuch empfehlen.
0: Tak to by som odporúčal ako prvú návštevu.
2: Soweit der Architekt David Raschka vom Verein Gotischer Weg. Ausgewählte mittelalterliche Kirchen entlang der Route durch die Regionen Gemer und Malohond, wie etwa auch jene von Stietnik, sind noch bis 18. September 2026 in der Regel von Montag bis Samstag oder von Mittwoch bis Samstag von 10 bis 17 Uhr für die Öffentlichkeit zugänglich.
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2: So, nun begeben wir uns auf einen kleinen Ausflug in die Region, nämlich zur gotischen Kirche am Rand des Dorfs Rybnik, wo ich mich vor ein paar Jahren mit einem der Restauratoren unterhalten durfte. Dort, wo Rybnik aufhört, zweigt eine kleine, unscheinbare Straße ab, die zu einer Waldlichtung auf einer Anhöhe führt, wo sich schließlich die gotische Kirche und der Friedhof von Rybnik befinden. Von außen betrachtet mutet das Bauwerk ohne Turm eher wie eine etwas größer geratene Kapelle an. An seiner Stirnseite befindet sich gerade ein Baugerüst, ein Zeichen, dass hier gearbeitet wird. Es empfängt mich ein kräftiger, bärtiger Mann in weißer Arbeitskleidung. Sein Name ist Andrej Krchniak. Er ist Restaurator und beschäftigt sich bereits seit einigen Jahren mit dieser Kirche.
4: Es handelt sich um eine frühgotische Kirche, die eigentlich auf einem älteren romanischen Bauwerk steht. Wir haben allerdings keine Vorstellung davon, wie dieses romanische Bauwerk aussah. Als diese Kirche gebaut wurde, hat man auch Material dieser romanischen Kirche verwendet. Nun haben wir hier eine frühgotische Kirche, bei der die Gotik im größtmöglichen Umfang erhalten blieb.
2: Die Restaurierung der Kirche von Rybnik erfolgt über mehrere Etappen über einige Jahre. Es handelt sich um ein aufwendiges Projekt, bei dem viel historisches Wissen und Feingefühl gefragt sind.
4: Eine besondere Rarität ist das große Außenfresko an der Südseite, das wir konserviert und abgedeckt haben, damit es nicht weiter verwittert. Im Interieur befinden sich ebenfalls gotische Fresken und hier haben wir ein gotisches Portal. Begonnen haben wir mit der Südfassade. Letztes Jahr haben wir die Ost- und Nordfassade restauriert. Zuvor erfolgte eine restauratorische Untersuchung. Und nun restaurieren wir gerade die westliche Fassade. Wir verwenden dafür eine Kalktechnologie, wofür wir den Verputz vor Ort mischen. Auf den Verputz kommt dann noch ein Kalkanstrich. Dabei bemühen wir uns, so originalgetreu wie möglich zu arbeiten, damit die Strukturen und das Aussehen wie im Mittelalter wirken.
2: Wir folgen Herrn Krychniak über den üppig grünen Friedhof ins Innere der Kirche. Oh.
4: Dieses Interieur ist Teil des Barockumbaus. Es handelt sich hier also um barockes Mobiliar. Im Osten, im Presbyterium, haben wir gotische Fresken, die Anfang des 20. Jahrhunderts unter Anführungszeichen restauriert wurden.
2: Im Innenraum der Kirche herrscht eine mystische Atmosphäre. Die Bänke und das hölzerne Mobiliar wirken lange nicht benutzt und gepflegt. Und die alten, zu großen Teilen noch erhaltenen Fresken scheinen wie geheimnisvolle Zeugen längst vergangener Kulturen. Einen Moment beneide ich Herrn Krychniak um die fast archäologische Arbeit, die ihm hier noch bevorzustehen scheint.
4: Hier können wir ein gotisches Sattelportal sehen, das in die Sakristei führt.
2: Im Inneren der Kirche kann man spüren, dass diese lang nicht mehr als solche genutzt wurde.
4: Ich denke, sie wurde schon irgendwann in den 1950er Jahren als Kirche geschlossen. Und seit damals wurde sie also nicht mehr genutzt. Es gab sogar Überlegungen der Dorfbewohner, die Kirche hier abzutragen und unten im Dorf wieder aufzubauen. Dies schien hier aber nie wirklich realistisch. Wenngleich etwa in Tschechien eine gotische Kirche aufgrund eines Tagebaus als Ganzes an einen anderen Standort überführt wurde. Hier wollte man die Kirche aber zuerst abtragen.

0: So, das war's auch schon wieder von uns aus der Rundfunkpyramide in Bratislava. Für heute verabschieden sich Nikita Chramitschew an den Reglern und Jürgen Rendler Mikro. Danke fürs Reinhören und bis zum nächsten Mal. Machen Sie es gut. Majte sa dobre.
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1: Guten Tag, heute im Nachrichtenstudio Kai Zeisberg.
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1: Gedenken an die kommunistische Invasion und Niederschlagung des Prager Frühlings. Slowakei bewirbt sich um Sitz im IAEA-Rat. Opposition kritisiert slowakischen Außenminister für Verhandlungen mit Russland. Der 21. August 1968 erinnert uns an den Mut der Menschen, die sich weigerten, die Entscheidung über ihr Land und ihre Zukunft anderen zu überlassen. Deshalb müssen wir uns heute des Wertes von Freiheit, Demokratie und Souveränität bewusst sein. Anlässlich des 58. Jahrestages der Besetzung der Tschechoslowakei durch Truppen des Warschauer Pakts erklärte dies der slowakische Präsident Peter Pellegrini in den sozialen Medien. Der Vorsitzende des Nationalrats der Slowakischen Republik, Richard Raschi, erklärte, dass all jene, die für ihren Mut im Kampf gegen die Besatzung ihr Leben ließen, sowie jene, die sich damals der fehlenden Freiheit widersetzten, Respekt verdienen. Am Vorabend der Gedenkfeiern zur Niederschlagung der Demokratie Die Bewegung des Prager Frühlings fand vor der russischen Botschaft in Prag eine Kundgebung unter dem Motto »Lauf nach Hause, Ivan« statt. Die Slowakei bewirbt sich um einen Sitz im Gouverneursrat der Internationalen Atomenergieorganisation IAEA. Die slowakische Regierung hat am Mittwoch die Teilnahme der slowakischen Delegation unter der Leitung von Außenminister Juraj Blanár an der 70. Generalkonferenz der IAEA in Wien genehmigt. Die Wahl der Mitglieder des Gouverneursrates findet im September statt. Die Slowakei bewirbt sich dabei um einen Sitz in diesem Gremium. Die Slowakische Republik hat den höchsten Anteil an aus Kernkraft erzeugtem Strom und ist damit ein strategischer Vorreiter innerhalb der Europäischen Union. Die Mitgliedschaft im Gouverneursrat ist daher für uns von großer Bedeutung. Sie ermöglicht es uns, die Entscheidungsfindung in Fragen, die für unsere Energiesicherheit und den sicheren Betrieb von Kernkraftwerken von unmittelbarer Wichtigkeit sind, aktiver zu beeinflussen, so Blanár. Er erklärte ferner, dass der vierte Block des Kernkraftwerks in Mochovce mit einer Leistung von 500 Megawatt im Herbst in Betrieb gehen soll und die Regierung zudem den Bau eines weiteren neuen Kernkraftwerks vorbereite. Die Opposition hat am Donnerstag den slowakischen Außenminister Juraj Blanár für seine Verhandlungen mit dem russischen Minister für Wissenschaft und Hochschulbildung Valerij Nikolajewitsch Falkov kritisiert. Die Minister erörterten die Wiederaufnahme der Arbeit der zwischenstaatlichen Kommission für wirtschaftliche, wissenschaftliche und technische Zusammenarbeit zwischen der Slowakischen Republik und der Russischen Föderation. Mehrere Parteien wiesen darauf hin, dass die Verhandlungen ausgerechnet am Tag des russischen Angriffs auf die Ukraine stattfanden, bei dem mindestens 13 Menschen getötet und Dutzende weitere verletzt wurden. Die Nachrichten entstammen Meldungen der slowakischen Presseagentur TASR.
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1: Die Burčiak-Saison begann dieses Jahr am 7. August. Die Qualität des jungen Weins, der in der Slowakei Sturm genannt wird, verbessert sich laut der staatlichen Veterinär- und Lebensmittelbehörde von Jahr zu Jahr. Obwohl die Menge in diesem Jahr deutlich geringer ausfallen wird, arbeiten die Inspektoren bereits an der Auswertung der ersten Proben. Im vergangenen Jahr entsprachen über 500

80% des Burczak-Weins den Qualitätsstandards. Die Winzer weisen die Verbraucher darauf hin, worauf man beim Kauf achten sollte. Marek Zawracki, Leiter der Weinkontrollabteilung der Behörde, erläutert. Burczak war früher ein weitgehend unbekanntes Getränk. Als wir 2011 mit den Kontrollen begannen, waren die Ergebnisse verheerend. Die Verderbnisrate lag bei rund 73%. Wir stießen auf stark gezuckerte Burczaks, in denen wir nicht einmal Trauben, sondern nur reinen Zucker finden konnten. Das vergangene Jahr war das beste hinsichtlich der Qualität des Burczaks. Nur bei knapp 13% der Proben wurden Probleme festgestellt. Noch einmal Marek Zawracki. Die Methode, mit der dies analysiert wird, ist die Magnetresonanz. Sie kann erkennen, wie viele Trauben enthalten sind, wie viel Zucker, wie viel Wasser, und sie kann auch erkennen, woher die Trauben stammen. Burczak darf nur aus slowakischen Trauben hergestellt werden, die ausschließlich in der Slowakei angebaut werden. Wladimir Mrva, Präsident des Verbandes der slowakischen Winzer und Weinbauern, weist darauf hin, er muss eine schöne gelbe Farbe und ein wunderbares fruchtiges Traubenaroma haben. Er sollte nicht zu viel Bodensatz enthalten und darf, da dies auf eine Oxidation des Mosts hindeuten würde, keinesfalls bräunlich sein. Aufgrund der schweren Dürre falle in diesem Jahr die Ernte geringer aus. Die Kosten für die Hersteller bleiben gleich, doch die Ernte breche voraussichtlich auf die Hälfte ein. Und die geringere Traubenernte könnte zugleich die Zahl der Burczak-Betrüger erhöhen, weshalb die Kontrollen intensiv fortgesetzt werden. Obwohl die Burczak-Saison offiziell am 31. Dezember endet, werden die Kontrollen bereits im November wissen, ob sich 2026 die Qualität des Burczaks verschlechtert oder verbessert hat.

0: Dobriden und ahoi, liebe Hörerinnen und Hörer. Willkommen beim deutschsprachigen Magazin von Radio Slowakei International. Schön, dass Sie wieder auf unserer Welle sind. Heute beschäftigen wir uns mit dem gotischen Weg, der in den mittelslowakischen Regionen Gemer und Malohont sakrale Bauwerke aus dem Mittelalter der Öffentlichkeit zugänglich macht. Zuerst treffen wir den Architekten David Raschka vom Verein Gotischer Weg und danach besuchen wir eines der Bauwerke auf eben diesem, nämlich die Kirche von Riebnik. Nun wollen wir aber auch schon loslegen. Nikita Hramitschew am Mischpult und Jürgen Rendler Mikro sind die heutigen Begleiter und wünschen angenehmes Zuhören.
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0: Die gotischen Kirchen der mittelslowakischen Regionen Gemer und Malohont gelten bereits seit einigen Jahren als einer der größten Kulturschätze des Landes. Lange Zeit wurde ihre Einzigartigkeit jedoch fast ausschließlich in den Kreisen von Kunsthistorikern, Denkmalpflegern und Liebhaberinnen der Region anerkannt. Heute hat sich die Situation geändert. Dank der Aktivitäten des Vereins Gotischer Weg werden diese Denkmäler zunehmend verständlicher, zugänglicher und besser geschützt. Es ist eine Erfolgsgeschichte, dank derer dieses besondere Erbe in den letzten 10 Jahren nicht nur in der Slowakei, sondern in ganz Europa deutlich an Sichtbarkeit gewann. Über die Besonderheiten dieser mittelalterlichen Sakralbauwerke, der Region und die Aktivitäten seines Vereins Gotischer Weg unterhalten wir uns nun mit dem Architekten David Raschka. Beginnen wir bei der Region selbst. Was macht diese so besonders? Und wie kam es eigentlich dazu, dass wir gerade dort heute eine solch hohe Konzentration sakraler Bauwerke aus dem Mittelalter vorfinden können?
2: Je to veľmi zaujímavý región v niekoľkých aspektoch. Jedným z nich je ten, že už
3: Es handelt sich um eine in vielerlei Hinsicht interessante Region. Seit dem Mittelalter gab es hier Vorkommen an Edelmetallen, wodurch die Region zu einem wohlhabenden und wirtschaftlich entwickelten Zentrum für Industrie und Metallverarbeitung wurde. Dank dieser Möglichkeiten konnten die Adelsfamilien, denen die Region gehörte, im 13., 14. und 15. Jahrhundert repräsentative Kirchen errichten. In dieser Zeit entstand eine Vielzahl von Kirchen, die jedoch aufgrund nachfolgender historischer Ereignisse wie dem Einfall der Türken in Ungarn, der osmanischen Herrschaft, der Reformation, der Zeit nach der Reformation, dem Aufstand gegen die Habsburger und ähnlichem etwas an Bedeutung verloren. Die Besitzer dieser Kirchen, Gemeinden und Pfarreien hatten nicht die Möglichkeit, die Kirchen umzubauen, sodass sie in ihrer mittelalterlichen Form erhalten blieben. Und das ist außergewöhnlich. Zum einen die Authentizität dieser Gebäude, zum anderen ihre hohe Dichte. Man kann praktisch von Dorf zu Dorf reisen und mittelalterliche Bauwerke entdecken.
0: Die historischen Regionen Gemer und Malohont sind außergewöhnlich reich an Denkmälern. Neben den mittelalterlichen Kirchen findet man dort auch besondere Industriedenkmäler, die Spuren des Bergwerks und Hüttenwesens darstellen. Da die Region seit dem Mittelalter, insbesondere aber im 19. Jahrhundert, wirtschaftlich und industriell stark entwickelt war, ist der Begriff Eisernes Herz Ungarns im Zusammenhang mit dem Eisenerzabbau und dessen Verarbeitung recht geläufig geworden. Die berühmte Budapester Kettenbrücke Landshid wurde in der Gießerei im Dorf Drnava, unweit von Rožňava, gegossen. An dieser Stelle muss man auch die Adelsfamilie Andrassy erwähnen, die gerade in Gemer ihren Sitz hatte und die Region im 19. Jahrhundert maßgeblich prägte. Dann kam der Erste Weltkrieg und der Zusammenbruch Österreich-Ungarns, womit die bis heute bestehende Situation in der Region eintrat. Sie ist etwas abgelegen, da die Verbindungen zum Süden und die dortigen Märkte unterbrochen wurden. In den mittelalterlichen Kirchen der Region sind auch dank dieser Entwicklung bis heute die Einflüsse verschiedenster Epochen und historischer Ereignisse erkennbar, so etwa auch in Form von Spuren der Osmanen, die von Mitte des 16. Jahrhunderts an in die Region drängten.
2: V kostoloch je teda dominantná tá stredoveká vrstva, ktorá väčšinou je zastúpená samotnou architektúrou kostola.
3: In Kirchen wird die mittelalterliche Schicht vor allem durch die Architektur selbst repräsentiert. Dazu gehören Gewölbe, Steinfenster mit Maßwerk, Portale und ähnliches. Hinzu kommt die Schicht der Wandmalereien, die relativ kurz nach dem Bau der Kirchen entstanden. Weitere Schichten umfassen die Ausstattung dieser Kirchen, darunter auch jüngere Gemälde, künstlerische und skulpturale Details. Altäre und Kanzeln, die seit dem Mittelalter geschaffen wurden. In der Renaissance oder Reformation entstand eine weitere Schicht, da diese Kirchen während der Reformationen protestantisch, lutherisch oder kalvinistisch wurden. Beide Konfessionen sind in der Region Gemmer neben der römisch-katholischen vertreten. Diese Kirchenbauer führten neue Trends ein. Es gab Emporen, Chöre aus Ziegeln oder Holz. Sie schufen ihre eigenen Dekorationsstile, oft ohne figürliche Darstellungen, beispielsweise verschiedene Pflanzenmotive, die auf volkstümlichen Mustern oder vom Osmanischen Reich inspirierten Mustern basierten. Wenn wir also Dekore wie Granatäpfel oder Tulpen sehen, sagen wir aus dem 16. oder 17. Jahrhundert, dann ist das eindeutig der orientalische osmanische Einfluss und vielleicht auch etwas Positives, neben den mit dieser Zeit auf slowakischem Gebiet verbundenen Qualen.
2: Niečo aj pozitívne popri tých utrapách, ktoré sa s týmto obdobím spájajú na tom slovenskom území.
0: Viele von uns denken bei gotischen Sakralbauten wohl immer noch zuerst an die berühmten Kathedralen in Italien oder Frankreich. Doch auch über die gotischen Kirchen von Carmignani, Ochtina und Rakosch wurde in den letzten Jahren vor allem in der Slowakei auch medial viel berichtet. Wie hat sich das Bewusstsein für diese Juwele in den letzten Jahren verändert? David Raschka.
2: Povedomie sa jednoznačne mení, celkom výrazne.
3: Das Bewusstsein dafür wandelt sich deutlich und zwar erheblich, worüber wir als Mitglieder des Vereins Gotischer Weg sehr erfreut sind. Schließlich ist es eine unserer Hauptaufgaben, über diese monumentalen oder allgemein künstlerischen Werte dieser Region zu sprechen. Ein Grund dafür ist, dass es sich derzeit um eine wirtschaftlich relativ schwache Region handelt. Sie liegt weit ab von großen Zentren und Städten. Es führt keine Autobahn direkt zu diesen Kirchen und ähnlichen Bauwerken, sodass sie etwas abgelegen liegen. Dies hängt auch damit zusammen, dass viele der Eigentümer, schrumpfende Gemeinden und Vereine, die Mittel für die Restaurierung dieser Kirche nicht aufbringen können. Und wenn es um die Vermarktung oder die Sensibilisierung der breiten Öffentlichkeit für diese Gebäude geht, liegt die Verantwortung natürlich nicht bei den Eigentümern.
0: Hier leisten der gemeinnützige Sektor und der Verein Gotischer Weg hervorragende Arbeit bei der Restaurierung. Viele dieser Bauwerke haben sich in den letzten 10 Jahren stark verändert. Wandmalereien wurden freigelegt und Teile der Interieurs und Exterieurs restauriert. Um dies zu ermöglichen, haben die Mitglieder des Vereins Gotischer Weg auf ehrenamtlicher Basis über die Jahre ein gutes Verhältnis zu den Eigentümern der Sakralbauten aufgebaut, basierend auf Kooperation, gegenseitigem Respekt und einem Verständnis dafür, wie wichtig es ist, dass die Kirchen öffentlich zugänglich sind. Die Restaurierung eines Denkmals ist jedenfalls ein jahrelanger Prozess.
2: Es
3: ist keine einmalige Angelegenheit. Manchmal begegne ich Menschen, die sich vorstellen, dass man einfach Geld in das Denkmal investiert und es dann wieder schön wird. Das ist eine gefährliche Vorstellung, denn es handelt sich um sehr sensible Objekte. Im Grunde sind es Kunstwerke, seien sie künstlerischer oder handwerklicher Natur. Orte, die selbst in ihrem oft schwierigen oder beschädigten Zustand wertvolle Einblicke in unsere Vergangenheit bieten. Man muss also sehr behutsam vorgehen und manchmal erweist sich der langsame Restaurierungsprozess als besser, weil er sensibler ist. Während der Restaurierung kommen neue Erkenntnisse ans Licht und die Herangehensweise verändert sich ganz natürlich. Tatsächlich hat sich die Methodik bei der Restaurierung in den letzten Jahren auch in Richtung größerer Sensibilität entwickelt, hin zu mehr Rücksichtnahme auf die jüngeren Generationen. Es ist nicht mehr wie früher, als wir uns nur mit dem Mittelalter beschäftigten, sondern wir wissen heute, dass sowohl der Barock als auch das 19. Jahrhundert ihren eigenen Wert und ihre eigene Bedeutung besitzen und wir sie an diesem Ort schützen müssen.
2: Sú veci, ktoré majú svoju hodnotu, svoj význam a musíme ich chrániť na tom mieste.
0: Auch dank der laufenden Renovierungs- und Restaurierungsarbeiten bereisen nach und nach immer mehr Menschen den gotischen Weg und besuchen diese einzigartigen Bauwerke. Jedoch sind es nicht zuletzt auch Veränderungen in der Wahrnehmung seitens der Bevölkerung vor Ort, die dazu beitragen, dass etwas, das früher verborgen war, nun als wert wahrgenommen wird. Was bedeutet dies für die Region? David Raška.
2: Celkom zaujímavé je zistenie pri práci s ľuďmi v jednotlivých lokalitách.
3: Besonders interessant sind die Erkenntnisse, die sich bei der Arbeit mit den Menschen vor Ort ergeben. Und damit meine ich ganz normale Menschen, die sich nicht täglich mit Denkmälern, Architektur oder Spiritualität beschäftigen. Diese Menschen entdecken oft erst nach und nach, welche Schätze in ihrer eigenen Umgebung liegen. Beim ersten Besuch halten sie ihre Kirche, die sie von ihrem Fenster aus sehen, nicht für bedeutend oder bewundernswert. Doch mit der Zeit, je mehr Besucher kommen, erkennen sie die Werte, die sozusagen im Verborgenen wirken. Und diese Besucher sind nicht nur Touristen. Es sind oft Experten, ausländische Professoren, Filmteams, natürlich Kulturschaffende, Musiker, Theaterleute und ähnliche, die diese Orte besuchen und ihnen eine lebendige Kultur verleihen.
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0: Často spomíname jeden krátky zážitok, anekdotický.
1: Wir erzählen oft von einer kleinen Anekdote. Als wir 2017 die Kirche in Henskoze wieder eröffneten, genauer gesagt nach Jahren, in denen das Dach restauriert und die Kirche verschlossen war und niemand sie betreten hatte, da sie noch immer nicht für Gottesdienste genutzt wurde, luden wir die Dorfbewohner ein, sich die Kirche zum ersten Mal anzusehen. Ein besonders schönes Erlebnis war der Besuch der ältesten Dame des Dorfes. Sie war damals über 90, vielleicht 95 Jahre alt. Sie war noch nie in dieser Kirche gewesen, da sie als Evangelikale keinen Grund hatte, eine katholische Kirche zu besuchen. Für die Menschen dort war die Kirche kulturell und historisch gesehen natürlich nicht von Interesse. Das hat sich nun geändert. Wir sehen nun Menschen jeden Alters und aus verschiedenen sozialen Schichten. Sie kommen oft zu unseren Veranstaltungen und wir laden sie herzlich ein. Einheimische, oft Roma, Mütter mit Kindern, Besucher, oft auch Ausländer. Und diese Menschen kommen bei den Veranstaltungen zusammen und genießen den Ort gemeinsam. Oft sind es so intensive Erlebnisse, dass sie uns darüber freuen.
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2: Ebenfalls für Freude sorgt nicht nur bei den zahlreichen Ehrenamtlichen des Gotischen Wegs der Umstand, dass seit letztem Jahr auch sozusagen das Flaggschiff der Route, die monumentale evangelische Kirche aus dem 13. Jahrhundert in der Gemeinde Stietnik, restauriert wird. Das Hauptziel des Projekts, die Erneuerung des Dachs und die Behebung der Feuchtigkeitsschäden, die dem mittelalterlichen Bauwerk zu schaffen machten, wurde bereits 2025 erreicht.
0: Minulý rok bol obnovený stredoveký krov a nová šindlová krytina. 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
1: Letztes Jahr wurde das mittelalterliche Dach restauriert und mit neuen Schindeln gedeckt. Es handelt sich um eine monumentale dreischiffige Basilika, die überraschenderweise mitten in einem Dorf in einer kleinen Stadt liegt. Als nächstes wird diese Kirche von innen renoviert. Derzeit ist ihr Innenraum aber noch zugänglich. Die evangelische Kirche von Stietnik ist sozusagen das Aushängeschild der Gotikroute. Sie ist ein großes mittelalterliches Bauwerk voller Wandmalereien und Einrichtungsgegenständen aus der Gotik, Renaissance und dem Barock. Sie ist also wie eine Art Lehrbuch architektonischer und künstlerischer Stile unter einem Dach. Für mich ist dies ein Ort, den auch jemand besuchen kann, der sich nicht besonders für diese Epoche interessiert, aber vielleicht ein Gespür für Schönes hat. Ich würde ihn daher als erstes für den Besuch empfehlen.
0: Tak to by som odporúčal ako prvú návštevu.
2: Soweit der Architekt David Raschka vom Verein Gotischer Weg. Ausgewählte mittelalterliche Kirchen entlang der Route durch die Regionen Gemer und Malohond, wie etwa auch jene von Stietnik, sind noch bis 18. September 2026 in der Regel von Montag bis Samstag oder von Mittwoch bis Samstag von 10 bis 17 Uhr für die Öffentlichkeit zugänglich.
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2: So, nun begeben wir uns auf einen kleinen Ausflug in die Region, nämlich zur gotischen Kirche am Rand des Dorfs Riebnik, wo ich mich vor ein paar Jahren mit einem der Restauratoren unterhalten durfte. Dort, wo Riebnik aufhört, zweigt eine kleine, unscheinbare Straße ab, die zu einer Waldlichtung auf einer Anhöhe führt, wo sich schließlich die gotische Kirche und der Friedhof von Riebnik befinden. Von außen betrachtet mutet das Bauwerk ohne Turm eher wie eine etwas größer geratene Kapelle an. An seiner Stirnseite befindet sich gerade ein Baugerüst, ein Zeichen, dass hier gearbeitet wird. Es empfängt mich ein kräftiger, bärtiger Mann in weißer Arbeitskleidung. Sein Name ist Andrei Krchniak. Er ist Restaurator und beschäftigt sich bereits seit einigen Jahren mit dieser Kirche.
4: Es handelt sich um eine frühgotische Kirche, die eigentlich auf einem älteren romanischen Bauwerk steht. Wir haben allerdings keine Vorstellung davon, wie dieses romanische Bauwerk aussah. Als diese Kirche gebaut wurde, hat man auch Material dieser romanischen Kirche verwendet. Nun haben wir hier eine frühgotische Kirche, bei der die Gotik im größtmöglichen Umfang erhalten blieb.
2: Die Restaurierung der Kirche von Riebnik erfolgt über mehrere Etappen über einige Jahre. Es handelt sich um ein aufwendiges Projekt, bei dem viel historisches Wissen und Feingefühl gefragt sind.
4: Eine besondere Rarität ist das große Außenfresko an der Südseite, das wir konserviert und abgedeckt haben, damit es nicht weiter verwittert. Im Interieur befinden sich ebenfalls gotische Fresken und hier haben wir ein gotisches Portal. Begonnen haben wir mit der Südfassade. Letztes Jahr haben wir die Ost- und Nordfassade restauriert. Zuvor erfolgte eine restauratorische Untersuchung. Und nun restaurieren wir gerade die westliche Fassade. Wir verwenden dafür eine Kalktechnologie, wofür wir den Verputz vor Ort mischen. Auf den Verputz kommt dann noch ein Kalkanstrich. Dabei bemühen wir uns, so originalgetreu wie möglich zu arbeiten, damit die Strukturen und das Aussehen wie im Mittelalter wirken.
2: Wir folgen Herrn Krychniak über den üppig grünen Friedhof ins Innere der Kirche.
4: Dieses Interieur ist Teil des Barockumbaus. Es handelt sich hier also um barockes Mobiliar. Im Osten, im Presbyterium, haben wir gotische Fresken, die Anfang des 20. Jahrhunderts unter Anführungszeichen restauriert wurden.
2: Im Innenraum der Kirche herrscht eine mystische Atmosphäre. Die Bänke und das hölzerne Mobiliar wirken lange nicht benutzt und gepflegt. Und die alten, zu großen Teilen noch erhaltenen Fresken scheinen wie geheimnisvolle Zeugen längst vergangener Kulturen. Einen Moment beneide ich Herrn Krychniak um die fast archäologische Arbeit, die ihm hier noch bevorzustehen scheint.
4: Hier können wir ein gotisches Sattelportal sehen, das in die Sakristei führt.
2: Im Inneren der Kirche kann man spüren, dass diese lang nicht mehr als solche genutzt wurde.
4: Ich denke, sie wurde schon irgendwann in den 1950er Jahren als Kirche geschlossen. Und seit damals wurde sie also nicht mehr genutzt. Es gab sogar Überlegungen der Dorfbewohner, die Kirche hier abzutragen und unten im Dorf wieder aufzubauen. Dies schien hier aber nie wirklich realistisch. Wenngleich etwa in Tschechien eine gotische Kirche aufgrund eines Tagebaus als Ganzes an einen anderen Standort überführt wurde. Hier wollte man die Kirche aber zuerst abtragen.

0: So, das war's auch schon wieder von uns aus der Rundfunkpyramide in Bratislava. Für heute verabschieden sich Nikita Chramitschew an den Reglern und Jürgen Rendler Mikro. Danke fürs Reinhören und bis zum nächsten Mal. Machen Sie es gut. 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